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Georgie Noriega, Rec 808, Shadow Towers, Puerto Rico.

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0: Miles Smith auf Südtirol 1, schönen guten Morgen.
1: Es ist 10 vor 6 auf Südtirol 1.
2: Verteilung von Flüchtlingsfamilien, 66 Wohnungen gefunden. Italien ermittelt jetzt gegen israelischen Minister. Das Wetter trüb und später wieder regnerisch. Ich bin Florian Scheringer, guten Morgen.
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2: Die Suche nach Unterkünften für 94 Flüchtlingsfamilien in Südtirol geht weiter und jetzt ist man in den meisten Gemeinden fündig geworden. 66 Gemeinden haben sich bereit erklärt, eine Familie aufzunehmen und 44 davon haben schon eine bezugsfertige Wohnung reserviert, wie die Tageszeitung Dolomiten schreibt. Sie beruft sich auf Aussagen von Soziallandesrätin Palmer. Einige der Unterkünfte sind Sozialwohnungen vom WOBI, die schon lange leer stehen. Die Familien müssen zwischen 120 und 500 Euro Miete plus Nebenkosten zahlen. Die anderen 28 Gemeinden haben es zwar versucht, aber noch keine Wohnung gefunden. Laut Palmer soll es für sie einen zweiten Aufruf geben. Nach 7 Jahren Bauzeit und einer Eröffnungsfeier am Wochenende kann die Umfahrung von Kastelbell und Galsaun im Finchgau ab heute befahren werden. Der Umfahrungstunnel ist 2,5 Kilometer lang, der zweitlängste Straßentunnel Südtirols nach jenem in Leifers. Insgesamt hat der Bau der Umfahrung Kastelbell-Galsaun 130 Millionen Euro gekostet. Durch die Befreiung vom Durchzugsverkehr erhoffen sich die beiden Dörfer mehr Ruhe und Lebensqualität. Südtirol könnte schon bald einen Kinder- und Jugendlandtag bekommen, also ein Gremium von jungen Menschen, die sich mit Themen beschäftigen, die sie selbst angehen und dann der Politik Forderungen und Vorschläge präsentieren. Jetzt hat sich auch der Gesetzgebungsausschuss mit dem Konzept befasst. Einwände gab es keine, eine Entscheidung ist aber noch nicht gefallen. Schon länger wird so ein Kinder- und Jugendlandtag gefordert, damit die Mitwirkung junger Leute in Südtirol gestärkt wird. Die Staatsanwaltschaft von Rom ermittelt jetzt gegen den israelischen Sicherheitsminister wegen des Verdachts auf Folter und Freiheitsberaubung. Es geht um die Festnahme der Aktivisten der Gaza-Hilfsflotte Mitte Mai in Israel. Darunter waren auch einige Italiener. In einem viel verbreiteten Video ist zu sehen, wie der Minister die gefesselten Aktivisten nach ihrer Festnahme verspottet. Das hatte international für Empörung gesorgt. Auch in Frankreich wird gegen den Minister ermittelt. Zudem wurde gegen ihn ein Einreiseverbot verhängt. Die Ausgaben für Atomwaffen haben letztes Jahr weltweit stark zugenommen, und zwar um ein Fünftel. Es waren insgesamt mehr als 100 Milliarden Euro, das sind 3.200 Euro pro Sekunde. Das berichtet die internationale Kampagne zur Abschaffung von Atomwaffen. Die USA liegen bei den Ausgaben an der Spitze. Sie haben mehr Geld für Atomwaffen ausgegeben als die 8 anderen Atommächte zusammen. Die meisten Atomwaffen hat Russland.
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4: Da hat's heute Nacht wirklich einige aus dem Bett geworfen. Es hat gedonnert, was das Zeug hält. Vivian Torgler.
5: Und jetzt noch machen die ganzen Gewitter Halt über dem Bustertal, schieben sich dann weiter und dann bleibt's am Vormittag erstmal trocken. Teils haben die Wolken auch schon aufgelockert, über Bozen zum Beispiel. Da messen wir jetzt 17 Grad, 14 sind's in Laas, 12 in Doblach und 10 Grad in St. Jakob in Fitsch. Ab Mittag zieht neuer Regen durch und am Nachmittag wird's wieder gewittrig. Mit Nordföhn schaffen sie Temperaturen nicht über 21 bis 28 Grad.
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5: Die Straßendienstler sind auch heute schon im Einsatz. Auf der Brenner Stadtstraße bei Klausen wird aktuell asphaltiert und der Verkehr einspurig geregelt. Und auf der Bustertaler Stadtstraße gehen die Mäharbeiten weiter. Unterwegs sind sie auf dem Abschnitt zwischen Kienz und Mühlbach. Jetzt im Moment schaut's aber gut aus. Auch auf der Brenner Autobahn läuft's. Sichere Fahrt.
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0: So, kurz Morgensport einschieben zum Wachwerden hier.
4: Hoch, runter, hoch, runter. Und jetzt mit dem Messer das andere Nutella-Brot verstreichen. Also hoch, runter, hoch, runter.
0: Ich meinte jetzt nicht Morgensport à la Roland Hillebrand.
4: Ja, geht aber auch.
0: Bei einem sind wir zwei uns allerdings auch einig. Wir liefern jetzt erstmal zwei super gute Morgen-Hits nonstop von Magic und Astis. Schönen guten Morgen,
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0: Guten Morgen um 6:01.
1: Morgen.
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1: 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Baby, I'm sorry.
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1: 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Wir drücken die Daumen.
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0: Gutes Aufstehen.
1: Guten Morgen, Südtirol.
0: Es ist 10 nach 6.
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0: Für diesen Dienstag, den 9. Juni.
2: Widder.
0: Bringen Sie Schwung in Ihre Projekte, setzen Sie Ideen einfach um.
2: Stier.
1: Ihre Arbeit wird gesehen und auch belohnt jetzt.
2: Zwilling.
0: Es geht aufwärts, ein Höhenflug wartet auf uns.
2: Krebs.
1: Also wenn Sie Ihre Energie richtig einsetzen, ja, dann gibt's kein Halten mehr.
2: Löwe.
0: Gerne auch mal ein bisschen verrückt sein, gell? Das lockert die Stimmung.
2: Jungfrau.
1: Sie beobachten heute mal das Große und Ganze.
2: Waage.
0: Streitereien gehen Sie heute gekonnt aus dem Weg.
2: Skorpion.
1: Sie haben jetzt mal keine großen Erwartungen. Was kommt, das kommt, auch gut so.
2: Schütze.
0: Ruhig und locker bleiben. Hektik hat heute nicht Platz.
2: Steinbock.
1: Sie entdecken jetzt ganz neue Dinge.
2: Wassermann.
0: Erzählen Sie nicht alles, was bei Ihnen passiert. Bleiben Sie beim Wichtigsten.
2: Fische.
1: Also Bauer haben Sie genug, vergessen Sie aber auch die Auszeiten nicht.
0: Einen schönen guten Morgen, Südtirol.
1: Guten Start.

0: keine heiße, aber eine laute Nacht bei vielen. Vivian Dorkler.
1: Dieser starke Regen und die Gewitterfront, die sind einmal quer durchs Land gezogen. Teilweise hat es richtig geschüttet. Im Villnösser Tal in St. Peter zum Beispiel, da sind fast 50 Liter Regen gefallen. Auch in Bozen und Alsacktal, da fielen zwischen 20 und 30 Liter Regen pro Quadratmeter.
2: Und die nächsten Regen war schon mit Gewitter auch schon wieder heute, gell?
1: Mhm.
2: Am Nachmittag dann raus. Ja, wir liefern die Infos zum Start in den Tag und wir liefern natürlich die besten Morgen-Hits. Gleich mit One Republic. Das ist Guten Morgen Südtirol mit Roland Hillebrand.
0: Guten Morgen.
2: Und Magdalena Dummel. Schönen guten Morgen.
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0: volle Karacho rein in diesen Dienstagmorgen um 6:45.
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0: Heute wieder mit einer richtig coolen Agathe, Jerusalemma.
2: Jerusalemma.
3: Jawohl, die Mail, die kommt heute aus Eppern von Sarah. Sie schreibt an agathe@südtirol1.de. Wenn wir ganz genau hinhören, hören wir bei 3 Sekunden und dann auch nochmal bei 7 Sekunden, ganz kurz. Überleg doch mal. Ja, überleg doch mal.
0: Überleg doch mal, bald ist die Schule aus.
3: Überleg doch mal, bald Sommerurlaub.
0: Schöne Überlegungen zum Start in diesen Dienstag. Schönen guten Morgen, Südtirol.

0: Guten Morgen auf Südtirol 1, es ist 6:30.
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2: Guten Morgen, ich bin Florian Scheringer. 66 Gemeinden haben sich bereit erklärt, jeweils eine der 94 in Bozen gestrandeten Flüchtlingsfamilien aufzunehmen. Landesrätin Palmer spricht von einem Erfolg. Die restlichen 28 Gemeinden haben keine Wohnung gefunden, sollen aber weitersuchen. Der Gesetzgebungsausschuss im Landtag hat sich mit dem Konzept eines Kinder- und Jugendlandtags für Südtirol befasst. Eine Entscheidung ist zwar noch nicht gefallen, es gab aber auch keine Einwände. Heute wird die Umfahrung von Castelbello und Galsaun für den Verkehr geöffnet. 7 Jahre lang wurde der Tunnel gebaut, er hat 130 Millionen Euro gekostet. Die Dörfer erhoffen sich dadurch mehr Lebensqualität. Die Staatsanwaltschaft Rom ermittelt jetzt offiziell gegen den israelischen Sicherheitsminister. Der hatte ja die gefesselten Aktivisten der Gaza-Hilfsflotte verspottet, nachdem Israel sie festgenommen hatte. Die Welt gibt immer mehr Geld für Atomwaffen aus. Allein letztes Jahr waren es über 100 Milliarden Euro. Mehr als die Hälfte davon machen allein die USA aus.
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3: Kurz nach 7, da wird auch heute Morgen schon fleißig gearbeitet. Wir werden doch klar.
4: Auf der Bussertaler Stadtstraße, da finden bis morgen Mäharbeiten statt. Zwischen Kierns und Mühlbach ist der Straßendienst unterwegs. Im Moment läuft's gut. Dann Brenner Stadtstraße, zwischen Klausen und Bozen werden einige Abschnitte neu asphaltiert, wie aktuell bei Klausen. Von der Brenner Autobahn werden uns keine Störungen gemeldet. Sie kommen gut weiter. Wir wünschen eine sichere Fahrt.
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4: Die vielen Wolken sind jetzt noch Überbleibsel, der Regen hat aufgehört. Bis zur Mittagszeit macht er Pause, dann geht's wieder los. Zuerst im Finchgau, dann zieht's durch. Teilweise mit Gewitter, die auch stark ausfallen können. Eine Kaltfront mit Nordföhn frischt dazu auf. Maximal 21 bis 28 Grad werden's. Wir messen jetzt unter Wolken in St. Pauls in Eppern 15 Grad, in Darsch 14, in Kierns 13 und in Wiesen 12 Grad.
0: Wir haben alles, was ein guter Dienstagmorgen braucht, mit Luis Fonsi und Bibi Rexha. Coole Beats zum mal klarkommen, zum langsam warm werden für diesen neuen Tag.
3: Und dann direkt zum ersten Mal so richtig heiß bekommen. Das geht natürlich mit unseren 5 Fragen in 30 Sekunden. Das früheste Frühquiz des Landes, nur hier bei uns auf Südtirol 1. Sie zocken schon gleich auch mit.
0: Oh, oh, oh. Guten

0: Sido.
1: Langsam, aber sicher wartet hier ein Dienstag auf uns. Guten Morgen wünschen Roland Hillebrand
2: und Magdalena Dummel.
1: Guten Morgen um 20 vor 7.
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2: Diese letzten Tage vor Schulende, alle müde und geschlaucht, muss man halt einfach mal offen sagen. Gell?
1: Ja, deswegen braucht es uns und unser frühes Frühquiz doppelt und dreifach. Quizzen jetzt alle mit Monika Plattner aus Marling. Auch sie hat sich angemeldet über die Südtirol 1.
4: Guten Morgen. Guten Morgen.
1: Sag mal, bist du die bei der Arbeitsmedizin, die uns lesen lässt?
4: Ungefähr, nicht so wirklich.
1: Okay. Ich frage nicht weiter nach.
2: Okay, nur für einen Freund gefragt. Wir lassen dich aber jetzt mal ordentlich quizzen und es geht um ein Südtirol 1 Sommerfanpaket. Bist du bereit?
4: Ja.
1: Wann ist denn offizieller Sommerbeginn?
4: 21. Juni.
1: Ja.
2: Welches ist die größte italienische Urlaubsinsel? Ganz unten.
4: Sizilien?
1: Ja. Ja. Welches Hauptinstrument spielt denn der Herbert Bixner? Ganz genau.
2: Mit welchen Symbolen wird die römische Zahl 6 dargestellt?
4: V und
1: 1. Ja. Ui, ja. Ja. Und wer von uns, Roland oder Magdalena, hatte denn Latein in der Schule?
4: Ich glaube, die Magdalena.
1: Du darfst nochmal. Ja, ja. Der Roland, super.
4: Okay, super, danke.
2: Salve Monika. Gratulieren, keine Ahnung.
1: Er ist ein Fauler. Lateinschierler gewesen. Wir gratulieren einen schönen Dienstag.
4: Danke.
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0: Das ist ein wilder Sommermix. Da kommt noch einiges auf uns zu. Vivien Torkler.
1: Regen, Sonne, dann wieder Regen und teils heftige Gewitter, die uns am Nachmittag erreichen. Das alles bei 21 bis 28 Grad.
2: Sagen Sie mal, ersten Kaffee hatten Sie schon? Wir auch noch nicht, fällt mir gerade auf. Allerhöchste Zeit jetzt um 6.46 Uhr zu Belinda Carlisle.

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1: 7:10.
2: Suche nach Flüchtlingswohnungen. Viele Gemeinden sind fündig geworden. Umfahrung von Kastelbell wird für den Verkehr geöffnet. Das Wetter jetzt noch trocken, später regnet es wieder. Ich bin Florian Scheringer, guten Morgen.
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2: Die Suche nach Unterkünften für Flüchtlingsfamilien in Südtirol war in den meisten Gemeinden erfolgreich. 94 Gemeinden waren ja aufgerufen, eine Familie aufzunehmen und 66 davon haben sich jetzt dazu bereit erklärt. 44 von ihnen haben schon eine bezugsfertige Wohnung reserviert, wie die Tageszeitung Dolomiten schreibt. Sie beruft sich auf Aussagen von Soziallandesrätin Parma. Einige der Unterkünfte sind Sozialwohnungen vom WOBI, die schon lange leer stehen. Die Familien müssen zwischen 120 und 500 € Miete plus Nebenkosten zahlen. Die anderen 28 Gemeinden haben es zwar versucht, aber noch keine Wohnung gefunden. Laut Parma soll es für sie einen zweiten Aufruf geben. Südtirol könnte schon bald einen Kinder- und Jugendlandtag bekommen, also ein Gremium von jungen Menschen, die sich mit Themen beschäftigen, die sie selbst angehen und dann der Politik Forderungen und Vorschläge präsentieren. Jetzt hat sich auch der Gesetzgebungsausschuss mit dem Konzept befasst. Einwände gab es keine, eine Entscheidung ist aber auch noch nicht gefallen. Schon länger wird so ein Kinder- und Jugendlandtag gefordert, damit die Mitwirkung junger Leute in Südtirol gestärkt wird. Nach 7 Jahren Bauzeit und einer Eröffnungsfeier am Wochenende kann die Umfahrung von Kastelbell und Galsaun im Finchgau ab heute befahren werden. Der Umfahrungstunnel ist 2,5 Kilometer lang, der zweitlängste Straßentunnel Südtirols nach jenem in Leifers. Insgesamt hat der Bau der Umfahrung Kastelbell-Galsaun 130 Millionen Euro gekostet. Durch die Befreiung vom Durchzugsverkehr erhoffen sich die beiden Dörfer mehr Ruhe und Lebensqualität. Es wird aufgerüstet, auch bei Atomwaffen. Die 9 Atommächte haben letztes Jahr fast 20% mehr in Atomwaffenarsenale investiert als im Jahr davor. Insgesamt waren es 102 Milliarden Euro. Das zeigt ein Bericht der internationalen Kampagne zur Abschaffung von Atomwaffen. Soita Sovali mit den Einzelheiten.
3: Mit Abstand am meisten Geld steckten die USA in ihr Atomwaffenarsenal. Sogar mehr als alle anderen Atommächte zusammen. Dahinter folgen China, Großbritannien und Russland. Die Friedensorganisation hält die Summen für völlig unverhältnismäßig. Sie verweist darauf, dass schon die Ausgaben eines einzigen Tages ausreichen würden, um Millionen Menschen vor Hunger zu schützen.
2: Die Staatsanwaltschaft von Rom ermittelt jetzt gegen den israelischen Sicherheitsminister wegen des Verdachts auf Folter und Freiheitsberaubung. Es geht um die Festnahme der Aktivisten der Gaza-Hilfsflotte Mitte Mai in Israel. Darunter waren ja auch einige Italiener. In einem vielverbreiteten Video ist zu sehen, wie der Minister die gefesselten Aktivisten nach ihrer Festnahme verspottet. Das hatte international für Empörung gesorgt. Auch in Frankreich wird gegen den Minister ermittelt. Zudem wurde gegen ihn ein Einreiseverbot verhängt. Und langsam lockert es auf. Mehr zum Wetter hören Sie gleich.
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5: Bisschen schüchtern, aber bisschen schaut die Sonne glatt noch raus. Wie bin Dorgler.
6: Sie schaut ganz teilweise durch ein paar Sonnenfenster am Vormittag. In Sachsen zum Beispiel sehen wir blauen Himmel bei 11 Grad. In Deutschnofen hat es 10, in Naturn 16 und in Sterzing 14 Grad. Bald übernehmen die Wolken wieder komplett. Ab Mittag gibt es Regen und am Nachmittag teilweise kräftige Gewitter. Es ist also mit starken Regengüssen zu rechnen. Mit dem Nordföhn gehen sich im Wipptal maximal 21 Grad aus, im Unterland bis zu 28 Grad.
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6: Kurzstaus wegen Asphaltierungsarbeiten auf der Brenner Staatsstraße bei Klausen, Höhe der Kreuzung auf die Feldurner Straße. Deshalb stockt es von allen Fachrichtungen kommend. Auf der Bussertaler Staatsstraße wird gemäht, aktuell zwischen Kienz und St. Sigmund. Deshalb kommt es zu Wartezeiten. Planen Sie jetzt den Berufsverkehr am besten etwas mehr Zeit ein. Brenner Autobahn, ist alles okay. Gute Fahrt.
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7: Während wir uns jetzt für die Arbeit ready machen, so langsam, sind auch die Bauern schon eine Weile länger wach. Zwischen Stallarbeit und alles für den Almsommer herrichten. Hören wir gleich.
8: Ja, und wir richten unser Glücksrad her für den Südtirol 1 Konzertsommer. Dranbleiben und auch heute bei uns, ja, Tickets für die Musik-Highlights heuer gewinnen.
7: Guten Morgen. Einen schönen guten Morgen.

0: J-Lo und David Guetta auf Südtirol 1. Ja, auch eine super Musikkombi zum Aufstehen. Ja?
1: Eigentlich wie die perfekte Mischung aus Milch und Kaffee im 7 Uhr Cappuccino jetzt. Mm. Und Manfred und Sons sind dann noch so, oder Milchschaum obendrauf.
0: Guten Morgen.

0: Guten Morgen am Dienstag, 4 nach 7.
1: Guten Morgen.
2: Magdalena Dummel
3: und Roland Hillebrand auf Südtirol 1.
1: Beim Frühstück, sind Sie da gedanklich jetzt bei der Arbeit oder schon im Sommerurlaub? Ich glaube eher Sommerurlaub, gell?
0: So geht's allerdings nicht nur uns, auch Kühe, Schafe, Ziegen und so weiter und so fort. Sie alle freuen sich auf die Sommerfrische auf der Alm. Und dort wird schon fleißig hergerichtet. Südtirol 1 Reporter Thomas Angerer.
4: Es heißt schon anpacken, wenn der Almmeister ruft, erzählt Klaus Rabensteiner. Der Bauer aus Völs weiß ganz genau, wie lange er arbeiten muss.
5: Ich habe heuer 6 Stück Haugetrieb, also muss ich 6 Mahlzeiten raumen. Mein Bruder, meine Schwester, Schwagerin, die haben mir alle geholfen, meine Frau. Eine Mahlzeit ist ein halber Tag, 4 Stunden.
4: Die nicht so hohen Almwiesen sind die ersten, die die Tiere sehen, umgeben meist von Lärchenwäldern. Da muss vor allem das, was der Winter hinterlassen hat, weggebracht werden.
5: Gestern wird es am Raumen. Das Auge mal einen gross verfärchten wegraumen. Es ist nicht alle Jahre viel, ab und zu ist einmal wieder mehr. Das kann halt auch sein, dass man mal 100, 200 Meter Zaun neu machen muss.
4: Das Herrichten der Almwiesen ist immer auch ein gesellschaftlicher Moment. Da kommt man gerne mit, gehört einfach zum Frühling dazu.
5: Ich nehme nachher für 5-6 Leute, was muss sein, einen Halbmittag mit. Wir gehen meistens Vormittag und nachher sitzt man halt auch ein bisschen zusammen, ratscht wie und eine Viertelstunde rasten und etwas essen und danach geht es wieder weiter.
4: Die Hochalm am Schlern wird erst Mitte Juni hergerichtet, wenn dort das Gras richtig saftig ist und eine Delikatesse für die Tiere.
1: Ja, auch die Tiere wollen halt all-inclusive haben, gell? Und bis dahin holen sie sich halt das Buffet bei dir.
0: Ja, Nachbarskühe brechen gerne mal aus, besuchen meinen Garten.
1: Wobei, man muss sagen, zum Glück hast du ja keinen grünen Daumen, also viel fressen, wegfressen können sie dir theoretisch
0: nicht. Daumenhascher. Guten Morgen.

0: ist so ein komischer Junitag. Nach Gewitter, die uns die halbe Nacht wach gehalten haben. Und jetzt heute so lala und dann wieder Krawall, wie ein Torkler.
1: Eine Kaltfront schiebt sich zu uns und bringt am Nachmittag auch wieder Regen und stellenweise starke Gewitter. Die Höchstwerte gehen zurück bei maximal 21 bis 28 Grad.
2: Gedanklich sind viele von uns schon in den Sommerferien. Raus, abgehen, wenn das Wetter wieder passt, mit tausenden anderen gemeinsam singen. Ja, wir bringen Sie zu den Konzert-Highlights dieses Sommers.
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0: Morgen.

0: Guten Morgen, Südtirol, 20 nach 7.
1: Guten Morgen.
0: Der Sommer wird ein Traum, können wir jetzt schon mal sagen?
1: Ja, wenn wir so schauen, was musikalisch im Land abgeht, sehr cool.
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3: Dankeschön.
1: Super. Okay. Guten Morgen.
0: Morgen.
1: Läuft schon dieser Dienstag, ha?
3: Ja, es hat doch mal geklappt. Vorher war ja ein Freitag, dann war es Sport dran, aber jetzt hat es geklappt.
0: Pünktlich.
1: Genau, richtig. Super, wir wünschen dir einen schönen Tag und Glückwunsch nochmal.
3: Dankeschön.
1: Ja, wir drehen ja bald schon wieder am Rad, um kurz vor 11. Jetzt aber erstmal das Wichtigste heute Morgen. Wir blättern und scrollen durch die News des Tages.
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0: Der Borkenkäfer ist auf dem Rückzug. Daniel Reiner, unser Redaktionsleiter.
4: Guten Morgen. Diesen Rückzug belegt eine Studie der Uni Bozen und der EURAG, lesen wir gerade bei Rhein-News.at ganz vorne. Grund soll vor allem die schnelle Entfernung von Sturm und Schadholz sein. Entwarnung gäbe es aber nicht. Bei günstigen Bedingungen könnten sich die Schädlinge jederzeit wieder stark ausbreiten. Experten fordern daher weiterhin konsequente Waldpflege.
1: Und es gibt ein Update zu den Flüchtlingsunterkünften.
4: In Südtirol bieten 66 Gemeinden Wohnungen für Flüchtlingsfamilien an, groß auf der Dolomiten-Titelseite heute. Insgesamt stehen 44 Unterkünfte sofort zur Verfügung, weitere sollen dann im Laufe des Jahres folgen. Ziel ist eine bessere Verteilung und Integration von Flüchtlingen mit Bleiberecht außerhalb der Landeshauptstadt. Die Landesregierung zeigt sich positiv überrascht, dennoch bleibt der Bedarf weiterhin hoch. Etwa ein Drittel der Südtiroler Gemeinden konnten noch keine Unterkunft bereitstellen.
0: Ein Exklusivinterview lesen wir mit Hubert Rosanelli, einer der Personen, die bei der Aktion Alpenkohle verhaftet wurde.
4: Man beginnt am Rechtsstaat zu zweifeln. Diese Aussage als Überschrift heute groß auf der Titelseite der neuen Südtiroler Tageszeitung. Der Umweltberater schildert seine Verhaftung, die 16 Tage in der Zelle mit Schwerverbrechern, und erklärt auch, dass er versuchen wird, auch aus dieser Erfahrung etwas Positives mitzunehmen.
1: International bekommen wir viel von Kritik an Donald Trump mit auf verschiedenen Ebenen.
4: Donald Trump bei einem der Finalspiele der NBA zu Gast und er wird von den Zuschauern in New York gnadenlos ausgepfiffen, so lesen wir es auf Bild.de. Von seiner Schläfrigkeit bei offiziellen Auftritten lesen wir auf Spiegel Online. Do-si-don, in diesem Fall ja die Bezeichnung für Donald Trump. Die Demokraten würden diesen Fakt jetzt herausholen und für Häme sorgen. Ab der kommenden Woche regiert erneut ein über 80-jähriger Präsident der USA. Auch in der Bevölkerung sollen Zweifel an seiner Amtsfähigkeit wachsen. Und auf CNN.com lesen wir von einer Niederlage von Donald Trump vor Gericht. Die geplante Gebühr von $100.000 für Arbeitsvisa soll gestoppt sein. Der Präsident habe nicht die Befugnis gehabt, eine solche Aufgabe einzuführen. Das wäre Arbeit vom Kongress gewesen.
0: Und wir hören von einer Waffenruhe zwischen Iran und Israel.
4: Iran und Israel haben angekündigt, ihre Angriffe vorerst einzustellen, groß vorne jetzt bei BBC.com. Gleichzeitig wird aber vor neuen Gegenschlägen bei weiteren Provokationen gewarnt. Die Lage bleibt also angespannt, während die USA weiter auf Verhandlungen für ein umfassendes Atomabkommen drängen. Vorsichtiges Aufatmen, der Titel zu diesem Thema auf tagesschau.de. Trump chiede Iran e Israele a fermarsi auf Corriere.it.
1: Ja, sind wir wieder up to date. 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
4: Guten Morgen, ich bin Florian Scheringer. 66 Gemeinden haben sich bereit erklärt, jeweils eine der 94 in Bozen gestrandeten Flüchtlingsfamilien aufzunehmen. Landesrätin Parmer spricht von einem Erfolg. Die restlichen 28 Gemeinden haben keine Wohnung gefunden, sollen aber weitersuchen. Das Land Tirol entzieht einer Ordensschwester jetzt posthum das Verdienstkreuz. Unter ihrer Leitung sollen Mädchen in einem Heim misshandelt worden sein. Es ist die erste posthume Aberkennung eines Tiroler Ehrenzeichens. Heute wird die Umfahrung von Kastelbell und Galsaun für den Verkehr geöffnet. 7 Jahre lang wurde der Tunnel gebaut. Er hat 130 Millionen Euro gekostet. Die Dörfer erhoffen sich dadurch mehr Lebensqualität. Die Staatsanwaltschaft Rom ermittelt jetzt offiziell gegen den israelischen Sicherheitsminister. Der hatte ja die gefesselten Aktivisten der Gaza-Hilfsflotte verspottet, nachdem Israel sie festgenommen hatte. Die Welt gibt immer mehr Geld für Atomwaffen aus. Allein letztes Jahr waren es über 100 Milliarden Euro. Mehr als die Hälfte davon machen allein die USA aus.
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3: Einige Staupunkte gibt es unterwegs im Berufsverkehr. Vivian Torkler.
5: Angefangen auf der Bussardaler Staatsstraße bei Kierns staut es in beiden Fachrichtungen zurück. Bis zum Mittag werden Mehrarbeiten gemacht. Auf der Brenner Staatsstraße bei Fahren sorgt jetzt auch die Baustelle Höhe dem Fischerdeich für kurze Staus in beiden Richtungen. In Klausen ist mit Wartezeiten zu rechnen wegen Asphaltierungsarbeiten in Höhe der Fortuner Kreuzung. Es staut schon in allen Richtungen, auch bis zur Mautstelle Klausen. Viel los auch zwischen Arzwang und Blumau. Dazu wird auch hier neu asphaltiert, weshalb es in beiden Fachrichtungen stockt. Weiter auf die Überätscher Straße. Von St. Michael in Eppern Richtung Bozen geht's langsam in der Kolonne weiter bis zur Meraner Kreuzung. Auf der Brenner Autobahn schaut's aktuell gut aus. Angenehme Fahrt.
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5: Es kommt heute noch was auf uns zu. Regen und Gewitter ziehen am Nachmittag durch. Mancherorts kann es heftig wettern mit viel Regen in wenig Zeit. Der Nordföhn macht es noch ungemütlicher dazu. Die Temperaturen gehen zurück. Maximal 21 bis 28 Grad gehen sich aus. Bis dahin kann es am Vormittag noch ein bisschen auftrocknen. In Bruneck zum Beispiel hat es die Sonne durchgeschafft. Wir messen 14 Grad. In Brixen sind es 15, in Bozen und Meran 17 und in Sterzing 14 Grad.
6: Schöne Südtirol 1 Morgen-Tradition, mal unseren Schlaumeier-Kalender hier checken. Der sagt heute, dass Donald Duck Geburtstag hat. Du überraschst uns, Roland. Gell? Mach nochmal. Schau, irgendwas kann jeder gut. Bist du der neue Ronald Duck?
3: Ja, so circa. Morgen!

0: Guten Morgen Südtirol auf Südtirol 1 mit Magdalena Dummel.
1: Guten Morgen.
0: Und Roland Hillebrand, wir haben es gleich 20 vor 8.
1: Die WM steht an. Übermorgen Donnerstag geht's ja schon los und da feuern heuer viele bei uns im Land halt die deutsche Nationalelf an. Aus der Not heraus, unter Umständen vielleicht.
0: Sag das jetzt nicht zu laut, gell? Also wenn die Azuri schon nicht dabei sind, halt die Deutschen in Türkis.
1: Ja, passt irgendwo auch.
0: Ja.
1: Aber woher kommt dieses Wort Türkis?
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1: Ja, vom Edelstein, dem Türkis.
0: Die Franzosen, die haben ihn Pierre Turquoise genannt, der türkische Stein, wobei der eigentlich gar nicht aus der Türkei kommt, der kommt aus Persien, dem heutigen Iran.
1: Jetzt ist er aber über die Türkei nach Europa gekommen und deswegen war es der türkische Stein und vom Edelstein mit der leuchtenden grün-blauen Farbe zum Türkis als Farbe.
0: Ja, wahrscheinlich der erste Etikettenschwindel der Geschichte. Hm?
1: Genau, wahrscheinlich.
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1: Unter einer großen Wolkendecke sind wir da im ganzen Land und die bringen heute noch richtig Regen.
2: Ordentlich hören wir gleich im Südtirol 1 Infopaket ab 10 vor 8 nach Christina Barry.
1: Morgen.
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1: Guten Morgen, es ist 10 vor 8.
2: Tirol entzieht Ordensschwester posthum Verdienstkreuz. Weitere Gesundheitschecks sind heute nochmal im Krankenhaus. Das Wetter langsam lockert es auf. Ich bin Florian Scheringer, guten Morgen.
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2: Zum ersten Mal entzieht das Land Tirol jemandem ein Ehrenzeichen. Die verstorbene Ordensschwester Ignatia Cecilia Schraubmeier hatte vor über 50 Jahren das Verdienstkreuz bekommen. Sie war Oberin der Benediktinerinnen und Leiterin eines Mädchenheims in Nordtirol. In dem Heim soll es unter ihrer Führung zu schweren Misshandlungen, Gewalt und sexuellem Missbrauch gekommen sein. Seit 1,5 Jahren ist es in Tirol möglich, Ehrenzeichen auch posthum abzuerkennen. Und das ist jetzt die erste Anwendung des neuen Gesetzes. Die Suche nach Unterkünften für Flüchtlingsfamilien in Südtirol war in den meisten Gemeinden erfolgreich. 94 Gemeinden waren ja aufgerufen, eine Familie aufzunehmen und 66 davon haben sich jetzt dazu bereit erklärt. 44 haben schon eine bezugsfertige Wohnung reserviert, wie die Tageszeitung Dolomiten schreibt. Sie beruft sich auf Aussagen von Soziallandesrätin Palmer. Einige der Unterkünfte sind Sozialwohnungen vom WOBI, die schon lange leer stehen. Die Familien müssen zwischen 120 und 500 Euro Miete plus Nebenkosten zahlen. Die anderen 28 Gemeinden haben es zwar versucht, aber noch keine Wohnung gefunden. Laut Palmer soll es für sie einen zweiten Aufruf geben. Yannick Sinner muss heute noch einmal ins Krankenhaus, um die letzten Gesundheitschecks nach seinem körperlichen Einbruch bei den French Open abzuschließen. Schon gestern war er mehrere Stunden in der San Raffaele Klinik in Mailand. Es wurden diverse Untersuchungen gemacht. Sinner hatte ja in der zweiten Runde der French Open in Paris nach einer hohen Führung gegen den Argentinier Cerundolo verloren, weil sein Körper auf einen Schlag streikte und er nicht mehr richtig weiterspielen konnte. Der Chefankläger des Internationalen Strafgerichtshofs, Karim Khan, ist wegen des Verdachts auf sexuelle Übergriffe suspendiert worden. Eine endgültige Entscheidung über eine mögliche Amtsenthebung soll auf einer Sondersitzung getroffen werden. Eine Mitarbeiterin beschuldigt den britischen Juristen, sie mehrfach bedrängt und zu sexuellen Handlungen gezwungen zu haben. Khan bestreitet die Vorwürfe. Er hat als Chefankläger unter anderem Haftbefehle gegen Israels Ministerpräsident Netanyahu und den russischen Präsidenten Putin erlassen. Übermorgen startet die Fußball-WM in Mexiko, aber beim Eröffnungsspiel könnte es auch Probleme geben. Es sind Streiks und Demos angekündigt, außerdem warnt der Wetterdienst vor Gewittern und starken Niederschlägen in Mexiko-Stadt. Dennis Düttmann berichtet.
4: Bereits seit Tagen regnet es in der Millionenmetropole, vor allem am Nachmittag, zum Teil heftig. Kurz vor der WM-Eröffnung zieht außerdem Tropensturm Boris auf den Badeort Acapulco an der mexikanischen Pazifikküste zu. Über Land dürfte Boris allerdings rasch an Stärke verlieren und sich auflösen. In der Hurricane-Saison zwischen Mai und November kommt es in Mexiko immer wieder zu heftigen Wirbelstürmen.
2: Anpfiff für die Fußball-WM ist am Donnerstagabend um 21 Uhr unserer Zeit. Und bei uns in Südtirol hat sich das Wetter beruhigt. Später kann es wieder regnen. Gleich mehr dazu.
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12: Na, dem Regen ist die Power noch nicht ausgegangen. Vivian Tochler.
13: Nach der Ruhephase am Vormittag gibt's neue Schübe am Nachmittag. Vom Unterland und Finchgau her breitet sich eine Kaltfront aus. Mit Regen und auch starken Gewittern ist zu rechnen. Die größten Mengen werden voraussichtlich rund um die Dolomiten fallen, bis zu 30 Liter. Der Nordföhn nimmt zu, die Temperaturen schaffen es auf 21 bis 28 Grad. Aktuell, da messen wir in Sarnbein 14 Grad, in Sulden 9, in Prittau 10 und in Kollmann 16 Grad.
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13: Der Weg in die Arbeit heute für viele eine Geduldsprobe. Unsere Straßen werden auf Vordermann gebracht. Es gibt Baustellen. Im Bussertal auf der Stadtstraße wird gemäht. Aktuell staut es bei Kierns in beiden Richtungen gut 3 Kilometer zurück. Auf der Brenner Stadtstraße in Klausen laufen die Asphaltierungsarbeiten. Es geht einspurig weiter. Aktuell staut es Richtung Bozen bis zum Klammwirt und Richtung Brixen ab dem Gasthof Lamm. Und auch sonst überlastete Straßen im Berufsverkehr. Mebo Richtung Meran, Stop and Go zwischen Sienich und Untermais. Richtung Bozen staut schon bei Eppern bis Bozen Süd in die Torricelli-Straße. Vom Überetsch kommend ab St. Michael stehen sie immer wieder bis zur Mebo-Auffahrt Eppern und weiter bis zur Meraner Kreuzung. Auf der Brenner Startstraße im Unterland Kolonnenverkehr zwischen Leifers und Bozen Süd. Mit Verzögerungen ist auch auf den Stadtzufahrten von Brixen und Bruneck zu rechnen. Noch der Blick auf die Brenner Autobahn. Hier gibt es aktuell keine Störungen. Kommen Sie gut ans Ziel.
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14: Die letzte ganze Schulwoche läuft. Die Oberschüler haben mit Freitag schon Schluss für die Prüfungen. Der Rest genau in einer Woche.
12: Ja, was in diesen letzten Tagen noch so abgeht, nicht die Masse, hören wir gleich nach Simple Plan und Hurts.
14: Guten Morgen.
12: Guten Morgen.

0: Guten Morgen, Südtirol.
1: Schönen Dienstag.
0: 3 nach 8.
2: Magdalena Dummel und Roland Hillebrand am Morgen.
0: Für heute schon geschafft, gell? Jetzt nur noch 3-mal aufstehen für die Schule. Am Freitag heißt es für den Großteil der Oberschüler Schule aus.
1: Wobei, so schlimm ist diese letzte ganze Woche nicht mehr. Ja. Sind wir uns mal ehrlich. Was passiert denn jetzt noch im Unterricht? Romy Gatterer.
3: Mathe, Naturkunde, Geschichte. Das steht alles nicht mehr auf dem Programm. Jetzt gibt's nur noch das Motto Chillen.
4: Wir dann Film schauen in vielen Fächern. Dann der wir oft einfach so Stadt, Land, Fluss spielen oder so. Aber hey, ist ja gut für die Gehirnzellen, dass sie selber weiter aktiviert werden.
5: Bei uns ist eigentlich ganz gechillt. Also wir haben zum Beispiel mit unserem Mathe-Prof gekannt, einfach Eis essen gehen.
6: Die Stimmung ist super. Also wir haben jetzt den ganzen Tag Werwolf gespielt.
7: Jetzt hat nicht mehr viel getan und heute wir geblählt und die Zeit vertreiben.
3: Und für die Schultasche findet sich auch schon ein gutes Plätzchen. Da sind sich alle einig. Am besten dorthin stellen, wo wir sie über den Sommer nie sehen werden.
8: Die Schultasche wird nicht wirklich verstaut, weil ich sie schon verstaut habe. Als daheim, also irgendwo in eine Ecke rein und weg.
9: Ja, so weit weg wie möglich.
6: Mal in den Kasten rein, lang drin lassen.
9: Sie wird einmal verstaut, bis September sehen wir sie nicht.
3: So soll es sein. Das ganze Jahr lang durchgebissen und viel gelernt. Deshalb die letzte Woche noch entspannt ausklingen lassen. Das haben sich die Schüler und Schülerinnen absolut verdient.
1: Ich hänge ja noch beim einen, der mit Stadt, Land, Fluss, wie schön er das schön geredet hat. Gell?
0: Erinnert sich ein bisschen an deine Mathelehrerin, gell? In der Grundschule, Magdalena.
1: Wobei, die meinte schon unterm Jahr, dass dich Sudoku im Leben ganz weit bringen wird.

0: mit Südtirol 1 sofort informiert, wenn es gefährlich wird auf unseren Straßen. Um 10 nach 8 geht es für uns jetzt auf die Ultner Straße. Wir werden doch klar.
1: Vorsicht, ein defekter LKW steht einwärts bei St. Pankraz über dem Engedaler Hof, genau in einer Kurve. Zum Überholen sehr gefährlich. Wir waren drei Kostin, Einsatzkräfte sind noch nicht da. Fahren Sie hier besonders vorsichtig. Achtung, defekter LKW auf der Ultner Straße einwärts bei St. Pankraz Höhe dem Engedaler Hof.
2: Und das ist jetzt die Ruhe vor den nächsten Gewittern.
1: Der Vormittag verläuft noch trocken, aber eine Kaltfront im Norden schiebt kalte Luft und Wolken wieder zu uns. Ab der Mittagszeit beginnt es deshalb wieder zu regnen samt Gewitter. Die Temperaturen erreichen maximal 21 bis 28 Grad. Morgen am Mittwoch sinken die Höchstwerte noch weiter auf 16 bis 24 Grad und es bleibt regnerisch. Ab dem Donnerstag dann die Wetterbesserung.
0: Ja, volle Karacho und volle Karacho rein auch mit uns in den Dienstag. Roland Hillebrand.
2: Guten Morgen.
0: Und Magdalena Dummel und...

0: aus Eppern von Sarah. Sie schreibt an agathe@südtirol1.at. Vielen Dank dafür. Wenn wir ganz genau hinhören, hören wir bei 3 Sekunden und dann nochmal bei 7 Sekunden, also ganz am Anfang. Überleg doch mal. Wir hören rein. Überleg doch mal.
1: Ist nett. Jerusalem war gleich in voller Länge.
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10: Gewalt in Südtirol. 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

0: R.E.M. Mit Südtirol 1 schon bei der Arbeit. Guten Morgen.
1: Guten Morgen.
0: Wir haben es jetzt 8.23 Uhr und mit heute ist es dann wirklich offiziell. Die Umfahrung Kastelbell geht auf.
1: Die übrig gebliebenen von der Tunnelfete sind mittlerweile gar alle weg. Die Bach, die Reste alle rausgekehrt. Ja, endlich, die Kastelbeller, die freuen sich.
2: Ziemlich fein, dass der Verkehr nicht mehr ganz so durch den Dorf geht.
3: Ist schon super, also sind wir schon froh. Halt schon.
4: Wenn man einkaufen geht, für die Kinder ist noch schon auch feiner, wenn noch ein bisschen ruhiger als wäre.
5: Also ich glaube, es ist sehr positiv fürs Dorf.
1: Ja, gleich auch das Südtirol 1 Infopaket mit allem, was für uns wichtig ist zum Start in den Tag.
0: Um 8:30 Uhr nach Camila Cabello und Vance Joy, Riptide.

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1: 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Schlagzeilen. Guten Morgen, ich bin Florian Scheringer. Das Land Tirol entzieht einer Ordensschwester jetzt posthum das Verdienstkreuz. Unter ihrer Leitung sollen Mädchen in einem Heim misshandelt worden sein. Es ist die erste posthume Aberkennung eines Tiroler Ehrenzeichens. Die Opposition im Bozner Gemeinderat kritisiert die Regierung von Bürgermeister Corarati scharf. Statt die Sicherheit zu verbessern, habe sie sie im ersten Jahr ihrer Amtszeit sogar verschlechtert, sagt die Opposition. Jannik Sinner ist heute noch einmal im Krankenhaus in Mailand, um die letzten Gesundheitschecks abzuschließen. Die Ärzte sollen herausfinden, warum Sinner bei den French Open plötzlich eingebrochen ist. Einen Rekord-Drogenfund hat der Zoll in Chile gemacht. Über 100 Tonnen Kokain und Ketamin waren in Holzlieferungen für Europa versteckt. Auf dem Markt wären die Drogen über 7 Milliarden Euro wert gewesen. 2 Tage vor dem Eröffnungsspiel der Fußball-WM in Mexiko gibt es Bedenken, ob alles glatt läuft. Es sind nämlich Streiks und Demos angekündigt. Und es gibt eine Unwetterwarnung. Ein Tropensturm nähert sich.
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0: Vorsicht, Unfall auf der Finchgauer Stadtstraße. Vivian Torkler.
3: In St. Valentin auf der Heide. Ein Motorradunfall ist passiert. Auf der Geraden vor dem Heidersee bei Fischerhäuser. Laut Südtirol 1 Hörern geht es im Moment nicht vorbei. Vorsicht, Motorradunfall auf der Finchgauer Stadtstraße kurz vor dem Heidersee. Dann auf die Ultnerstraße zum defekten LKW, der steht taleinwärts, Höhe der Mengetaler Hof. Der LKW transportiert Heuballen und steht mit der Motorhaube offen. Die Carabinieri sind jetzt da und leiten den Verkehr vorbei. Auf der Brenner Stadtstraße in Klausen staut's noch kurz bei den Asphaltierungsarbeiten in beiden Fachrichtungen. Brenner Autobahn läuft gut, aber es wird geblitzt auf der Landesstraße zwischen Aldein und Deutschnofen bei Petersberg, Höhe Hotel Peter.
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3: Diese Nacht war nur der Vorgeschmack auf weitere Gewitter. Ab heute Nachmittag geht's wieder los. Regen und teils starke Gewitter. Die schiebt eine Kaltfront zu uns. Der Nordföhn nimmt zu und es hält an. Auch morgen starke Gewitter und es wird kühler. Maximal 16 bis 23 Grad gehen sich aus. Heute liegen wir noch überall knapp über die 20. 21 Grad waren es im Wipptal und 28 Grad im Unterland. Bei der Leinburg hat es jetzt 18 Grad, in Mühlwald 13, in Laas 14 und in St. Peter-Vilnes 12 Grad.
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0: 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Das ist ja ziemlich eine Wolkensuppe zu
5: Deswegen gegeben. 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
0: Ja, gute Idee.
5: Ausgemacht.
0: Morgen.

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0: Guten Morgen, gleich Morgen. 20 vor 9.
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6: Mitte links in Bozen bezeichnet Sicherheitspolitik der Regierung als gescheitert. Kein Verdienstkreuz mehr für Tiroler Ordensschwester. Das Wetter bewölkt, aber trocken. Ich bin Florian Scheringer, guten Morgen.
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6: Die Opposition im Bozner Gemeinderat kritisiert die Sicherheitspolitik von Bürgermeister Corarati und der Stadtregierung. Marlies Winkler, was beklagen die Mitte-Links-Gemeinderäte?
8: Obwohl beim Amtsantritt vor einem Jahr mehr Sicherheit versprochen wurde, sei es sogar weniger geworden, sagt die Opposition. Es gäbe mehr Gewaltvorfälle, mehr Spannungen und mehr Obdachlose. Das beobachte man jeden Tag. Das geplante Abschiebezentrum sei keine Lösung für das Problem, stattdessen sei es wirkungslos und unmenschlich. Außerdem würden die Insassen, die nicht abgeschoben werden, sowieso wieder zurück in die Stadt kommen, und zwar in schlechteren Verhältnissen als davor, heißt es von der Opposition.
6: Zum ersten Mal entzieht das Land Tirol jemandem ein Ehrenzeichen. Die verstorbene Ordensschwester Ignatia Cecilia Schraubmeier hatte vor über 50 Jahren das Verdienstkreuz bekommen. Sie war Oberin der Benediktinerinnen und Leiterin eines Mädchenheims in Nordtirol. In dem Heim soll es unter ihrer Führung zu schweren Misshandlungen, Gewalt und sexuellem Missbrauch gekommen sein. Seit 1,5 Jahren ist es in Tirol möglich, Ehrenzeichen auch posthum abzuerkennen, und das ist jetzt die erste Anwendung des neuen Gesetzes. Das ist ein Rekord. Zollermittler haben in Chile mehr als 100 Tonnen Drogen gefunden, versteckt in Holzlieferungen für Europa. Es sind vor allem Kokain und Ketamin. Die beschlagnahmten Drogen wären in Europa sage und schreibe 7 Milliarden Euro wert gewesen. Die Drogen waren in das Holz eingearbeitet und wären in Speziallaboren wieder extrahiert worden, wenn sie ihr Ziel erreicht hätten. Die Ermittler wollen jetzt weitere verdächtige Lieferungen kontrollieren. Dabei könnten sie noch mehr Drogen finden. Der Chefankläger des Internationalen Strafgerichtshofs, Karim Khan, ist wegen des Verdachts auf sexuelle Übergriffe suspendiert worden. Eine endgültige Entscheidung über eine mögliche Amtsenthebung soll auf einer Sondersitzung getroffen werden. Eine Mitarbeiterin beschuldigt Khan, sie mehrfach bedrängt und zu sexuellen Handlungen gezwungen zu haben. Er hat als Chefankläger unter anderem Haftbefehle gegen Israels Ministerpräsident Netanyahu und den russischen Präsidenten Putin erlassen. Yannick Sinner muss heute nochmal ins Krankenhaus, um die letzten Gesundheitschecks nach seinem körperlichen Einbruch bei den French Open abzuschließen. Schon gestern war er ja mehrere Stunden in der San Raffaele Klinik in Mailand. Es wurden diverse Untersuchungen gemacht. Sinner hatte in der zweiten Runde der French Open in Paris nach einer hohen Führung gegen den Argentinier Cerundolo verloren, weil sein Körper auf einen Schlag streikte und er nicht mehr richtig weiterspielen konnte. Und jetzt macht der Regen eine Pause. Am Nachmittag kommt er wieder zurück. Gleich mehr zum Wetter.
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17: Na, diese vielen Wolken haben auch ordentlich Regen gedankt, wie wir in Tochlau.
18: Und am Nachmittag haben sie dann ganz schön Gewitter in Dus. Es ist mit starkem Regen und Nordföhn zu rechnen. Die Höchstwerte gehen auf maximal 21 bis 28 Grad. Morgen hat uns diese Kaltfronten noch fester im Griff. Der Regen macht kaum Pause, dazu wieder kräftige Gewitter. Es frischt weiter auf bei 16 bis 23 Grad. Jetzt meldet Ehrenden 12 Grad, St. Walburg 14, Völsamschlern 15 und Flersch 13 Grad.
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18: Unfallstau auf der Finchgauer Staatsstraße in St. Valentin auf der Heide. Ein Auto ist mit einem Motorrad zusammengeprallt, Höhe dem Heidersee bei Fischerhäuser. Kurz wurde die Straße gesperrt, um die Verletzten wegzubringen. Wie uns die Einsatzkräfte mitteilen, wurde jetzt einspurig geöffnet. Es wird auf den Abschlepper gewartet. Südtirol 1-Hörer melden uns Wartezeiten von 30 Minuten. Jetzt wird sich der Stau ganz langsam auflösen. Auf der Ulterstraße konnte der defekte LKW in St. Pankratz auf die Seite gestellt werden. Es gibt keine Probleme mehr für den Verkehr. Von der Brennerautobahn werden uns auch keine Störungen gemeldet. Aber nicht zu schnell auf der Landesstraße zwischen Aldein und Deutschnofen. Es wird geblitzt bei Petersberg, Höhe Hotel Beta. Vielen Dank für Ihre Meldungen an die Südtirol 1 Verkehrshotline, der 800 17 50 50. Eine sichere Fahrt.
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5: Wir hoffen ja, Ihnen geht's bei der Arbeit nicht so wie uns hier. Nur von der Kaffeepause reden.
17: Und passieren tut nichts. Wir stehen immer noch hier. Von selbst wird er auch nicht hier hereinspazieren. Deswegen kollektive Kaffeepause für alle mit Olivia Dean und Michael Patrick Kelly.
5: Guten Morgen.
17: Guten Morgen.

0: Olivia Dean. Guten Morgen Südtirol, 8:58 hier auf Südtirol 1.
1: Wir sind jetzt in Burgstall bei Arbeitskönigin Anita Rauch.
0: Guten Morgen. Hola.
2: Guten Morgen allen Hörern.
1: Du bist heute unser Glückskind, weil wir bringen dich zum Alpenflair Festival. Cool.
2: Wow. Mega. Ich war noch nie.
0: Ja, oh, Premiere cool. Muss man ja. Jeder haben, also gigantisch.
1: Der Maffei kommt auch, unter anderem, es gibt 2 Tagestickets für dich, gell?
2: Wow, mein Mann wird sich freuen. Mhm.
0: Wir dürfen für dich 3 Hits spielen, Exponenti Grosso, Kelly Clarkson, Malik Harris, Sticks and Stones.
2: Super, war ein bisschen ein Schwung bei der Fahrt.
0: Das wollten wir hören.
1: Tipptopp, einen schönen Dienstag.
2: Danke.

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1: Um 13 nach 9, guten Morgen ins
2: Morgen.
1: Land. Ja, immer mal wieder hören wir davon. Schlägereien, Flaschen, die fliegen und Streitereien beim Ausgehen. Aber hin und wieder eben auch untertags.
2: Wenn es ernst wird, die ersten Schimpfworte gebrüllt werden und die Watschen ausgeteilt werden, wie verhalten wir uns da?
1: Alexia Dalsas.
3: Solche Meldungen wie die vom Wochenende, die verunsichern uns einfach. Also viele, die ich hier antreffe, ganz besonders Frauen, zeigen sich besorgt.
4: Das ist schon ein Zustand, weil ich mir denke, ja, falls. Ich gehe schon seit 2-3 Jahren immer auf Nacht allein in der Stadt.
5: Da denkt man eher drüber nach, solche Plätze auf jeden Fall zu meiden und nicht mehr daher zu kommen.
3: Ja, gerade dass es selbst am helllichten Tag zu solch unschönen Szenen kommt, lässt niemanden kalt. Aber wie reagieren wir denn, wenn wir solche Szenen beobachten?
6: Also ich hätte mal zuerst mich und meine Tochter oder halt diejenigen, mit denen ich unterwegs bin, irgendwo in Sicherheit bringen oder irgendwo hin, wo viele Leute sind.
7: Ich glaube, ich würde nicht eingreifen, einfach weil ich glaube, ich körperlich das nicht hinkriegen würde.
8: Dann soll es die Polizei regeln, die sind doch 4 ausgebildet, die sind bewaffnet. Ich stürze mich nicht in eine Situation hin, wo ich selber wirklich gefährdet werden kann.
3: Sich nicht unnötig in Gefahr zu bringen, das rät auch Lukas Schwienbacher. Er ist Koordinator der Fachstelle Gewalt im Forum Prävention.
9: Das heißt, dass ich mich auf Distanz halte, nicht zu nahe an die Situation trete, dass ich die Täter nicht verbal oder körperlich attackiere.
3: Ein mulmiges Gefühl bleibt trotzdem. Und viele wünschen sich deshalb.
4: Ich würde mir einfach mehr wünschen, dass besonders in den Orten, was ja schon bekannt sind für die Geschichten, einfach mehr Aufsicht gibt.
10: Weil wir kommen ja unter den Tag, sieht man halt vielleicht mehrere Polizisten und so, aber auf Nacht dann verschwinden sie alle.
3: Ja, allein die Anwesenheit der Exekutive oder des Sicherheitspersonals wirkt sich also stark auf unser Sicherheitsgefühl aus.
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0: und ein Motorrad aufeinandergeprallt. Die Fahrzeuge sind jetzt auf der Seite und müssen noch abgeschleppt werden. Der Stau hat sich mittlerweile aber gut aufgelöst. Und es wird geblitzt auf der Landesstraße zwischen Aldein und Deutschnofen bei Petersberg, Höhe Hotel Beta. Auf der Brenner Autobahn, da ist alles okay.
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0: Das ist gerade eine Schafskälte, die wir da spüren. So heißt die Phase im Juni, an dem es auf einen Schlag kühler wird. Ab der Mittagszeit ziehen teilweise starke Gewitter durch das ganze Land. Und morgen kommt dann die richtige Abkühlung bei maximal 16 bis 23 Grad. Zwischen Regen und Gewitter ist auf einigen Bergen auch Schnee dabei. Sommerlicher und schöner wird es wieder ab Donnerstag und die ganze restliche Woche bleibt so. Ganz ein bisschen Sonne geht sich jetzt am Vormittag noch aus. In Arendal, in St. Jakob bei 16 Grad, in Fahren hat 17, in Mölden 14 und beim Kloster Marienberg 12 Grad.

0: Waves. Das passt eh super. Wir werden hier rausgespült.
1: Jawohl. Bis morgen.
0: Machen Sie es gut.
2: Das war's.
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5: Schönen Vormittag, 10 vor 10.
6: Mitte links in Bozen kritisiert Sicherheitspolitik. Schwerer Motorradunfall im oberen Finchgau. Das Wetter überwiegend bewölkt. Ich bin Florian Scheringer, schönen Vormittag.
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6: Die Sicherheitspolitik des Bozner Bürgermeisters Corarati und der Stadtregierung ist gescheitert, das sagt die Mitte-Links-Opposition im Gemeinderat. Obwohl beim Amtsantritt vor einem Jahr mehr Sicherheit versprochen wurde, sei es sogar weniger geworden, sagt die Opposition. Es gebe mehr Gewaltvorfälle, mehr Spannungen und mehr Obdachlose. Das beobachte man jeden Tag. Das geplante Abschiebezentrum sei keine Lösung für das Problem. Stattdessen sei es wirkungslos und unmenschlich. Außerdem würden die Insassen, die nicht abgeschoben werden, sowieso wieder zurück in die Stadt kommen. Und zwar bei schlechteren Verhältnissen als davor, heißt es von der Opposition. Auf der Reschenstaatsstraße am Heidersee sind jetzt in der Früh ein Motorrad und ein Auto zusammengestoßen. Dabei wurden der Motorradfahrer und der Autolenker verletzt. Sie wurden ins Krankenhaus eingeliefert. Offenbar wollte das Auto links abbiegen und hat das entgegenkommende Motorrad nicht rechtzeitig gesehen. Zwischenzeitlich musste die Straße gesperrt werden. Jetzt kommt man wieder durch. Erst vor wenigen Jahren sind in Italien wieder Luchse angesiedelt worden, und zwar im Friaul. Jetzt ist zum ersten Mal einer von ihnen von einem Auto erfasst und getötet worden auf der Autobahn bei Chiusa Forte nahe der slowenischen Grenze. Naturschützer bezeichnen den Verlust als schwerwiegend, weil das junge Weibchen wichtig für den Fortbestand der kleinen Population gewesen wäre. Auch in Südtirol gibt es seit kurzem wieder Luchse. Vor zwei Monaten wurde ein Exemplar nachgewiesen. Nach dem Machtwechsel geht Ungarn neue Wege und das gilt auch für die Politikergehälter. Sie werden deutlich gekürzt. Die Abgeordneten haben selbst für eine Kürzung um 40% gestimmt. Damit sollen die öffentlichen Finanzen entlastet werden. Das Grundgehalt liegt jetzt nur noch bei rund 3.700 Euro brutto. Das ist immer noch fast doppelt so viel wie der Durchschnittslohn in Ungarn. Das ist ein Rekord. Zollermittler haben in Chile mehr als 100 Tonnen Drogen gefunden, versteckt in Holzlieferungen für Europa. Es sind vor allem Kokain und Ketamin. Die beschlagnahmten Drogen wären in Europa sage und schreibe 7 Milliarden Euro wert gewesen. Die Drogen waren in das Holz eingearbeitet und wären in Speziallaboren wieder extrahiert worden, wenn sie ihr Ziel erreicht hätten. Die Ermittler wollen jetzt weitere verdächtige Container kontrollieren. Dabei könnten sie noch mehr Drogen finden. Und mit vielen Wolken geht's durch den Vormittag. Gleich mehr zum Wetter.
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5: Ja, und noch hat der Regenschirm Pause, wie wir in Torgler.
9: Ab Mittag tauchen dann wieder erste Regenwascher im Finchgau auf und ziehen weiter über die Südstaulagen, Wipptal und letztendlich durch das restliche Land. Es könnte als zu starken Gewittern kommen. In kurzer Zeit können bis zu 20 Liter Regen pro Quadratmeter fallen. Bis in den Morgen Mittwoch zieht es hinein. Örtlich starke Gewitter und sogar ein bisschen Schnee am Nachmittag auf einigen Bergen. Es kühlt weiter ab. Im Wipptal reichen die Höchstwerte nicht über 16 Grad, im Unterland nicht über 23 Grad. Die Wetterstationen im Land messen jetzt in Franzensweste 15 Grad, in Schlanders 18, in Welschenhofen 13 und in Doblach 14 Grad.
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9: Kurzer Stau wird uns von der Brenner Startstraße in Fahren gemeldet, an der Baustelle Höhe dem Fischerteich. Auf den restlichen Startstraßen schaut's gut aus, Brenner Autobahn passt's auch. Wir wünschen eine sichere Fahrt.
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5: Ja, das T-Shirt mit was drüber. Da werden sich heute in der Früh einige den Kopf zerbrochen haben, vor dem Spiegel gestanden sein. Was passt jetzt dazu? Ja, und dann gibt es die, die einfach das erstbeste Teil rausgeholt haben aus dem Kleiderschrank. Hauptsache nicht zu kalt bei dem Wetter. Schönen Dienstag. Ja.

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2: Viele Wolken und auch Regen erwarten uns heute wieder. Aber es ist nicht kalt, auch bei Erika Frehner auf der Rastnerhütte auf der Rodenecker Alm. Hallo.
3: Hallo, grüß dich, einen schönen Vormittag. Es hat ganz viel geregnet, jetzt schon 2 Tage die Nacht. Und die Alpe wird langsam grüner. Es war viel zu trocken und jetzt sieht man, wie alles unheil richtig wieder rausgekommen. Die Alpenrosen fangen an zu blühen.
2: Und da müssen wir gar nicht weit wandern, um die zu sehen, gell?
3: Oder Haustiere sind sie. Und wenn man oben in der Gärt bei Zoom ist, so bis Ende Juni.
2: Also ein bisschen Zeit haben wir noch. Und auch ein Teil vom Vieh ist schon aufgetrieben. Also die freuen sich richtig über die Sommerfrische.
3: Wenn die so im Umfang da sind, der rumpelt umeinander, der macht Freude. Und jetzt fangen sie schon an, wieder ganz gemütlich hier irgendwo zu sitzen. Jetzt haben sie sich schon umgepasst.
2: Ja, Chill-Modus auf der Alm bei den Tieren. Jetzt müssen nur noch wir entspannen.
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0: 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Hallo auf Südtirol 1 mit mir Monika Gogel und gleich Michael Schulte. 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
0: Ja, und es wird gearbeitet auf der Brenner Staatsstraße. Vivian Sorgler.
2: Einmal bei Klausen, Höhe der Feldoner Kreuzung. Bei den Asphaltierungsarbeiten staut es aktuell kurz von beiden Fahrtrichtungen kommend. Und dann bei Fahren an der Baustelle kommt es auch zu Wartezeiten an der Baustelle. Sonst läuft's, Brenner Autobahn auch.
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2: Noch sind ein paar Wolken freundlich und machen sogar ein bisschen Platz für die Sonne. Auf der Seiseralm zum Beispiel, dazu messen wir in Völz am Schlauen 15 Grad, in St. Martin in Passaier 17, in Pundas 14 und in Sterzing 16 Grad. Zwischen 21 und 28 Grad können sich am Nachmittag ausgehen, frisch wird's aber. Der Nordföhn dreht auf und es kommt zu Gewittern, teilweise fallen diese auch stark aus. Und morgen gleiches Wetterbild, da hält's aber von früh bis spät an mit dem Regen. Und auch weiter starke Gewitter sind mancherorts dabei. Es kühlt weiter ab und dann schaffen es die Höchstwerte auf 16 bis 23 Grad.
0: Planschen, Eisschlecken, auf ein Open Air gehen.

0: gehen. Das lieben wir am Sommer.
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0: Ja, richtig coole Künstler kommen aus Südtirol. Peter Maffay, Neck ist mit dabei, Alvaro Soler, Kool & The Gang, James Morrison und. Aber ja, wo sie abdancen können, das entscheidet wie immer unser Glücksrad. Und das schupfen wir jetzt ordentlich an. Ja, wo bleibst denn stehen? Okay. Mögen Sie Coldplay? Dann freuen Sie sich auf die Tribute-Band Coldplay mit allen Hits, toller Bühnen- und Lichtershow am 18. Juli am Festplatz in Agund. 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

0: Schokolade kennen wir überall raus, die Eurythmics bei uns hier. Ich bin Monika Gogel.
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0: Der laue Sommerabend und sie singen mit, sie werden ganz heißer. Sie tanzen mit, bis die Füße wehtun. Und Andrea Müller aus Marling hat sich gerade für die Tribute Coldplay Bands angemeldet. Super.
2: Hallo.
0: Freut mich, du bist mit dabei.
2: Ja, super.
0: Kennst du ein paar Lieder?
2: Nein, falls mal spontan, muss nicht sein.
0: Okay, aber wenn sie dann laufen, dann vielleicht kannst du schon irgendwie mitsingen, oder?
2: Ja, ja, soll auf jeden Fall. Danke, tschüss.
0: Mhm, ja, super. Und wir haben noch viele Tickets mehr für Neck zum Beispiel, für die Sportfreunde Stiller, für Alvaro Soler, für Unantastbar, Herbert Bixner und. Ja, und so gegen 13:30 spielen wir wieder.
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2: Einen schönen Vormittag, Südtirol 1, hier natürlich wieder mit allen Infos, mit ganz viel Musik. Es ist 10 vor 11.
3: In Südtirol leben immer mehr Menschen, trotz Geburtenrückgang. Menschen mit Behinderung haben es an der Tankstelle künftig leichter. Das Wetter bewölkt und später regnerisch. Ich bin Florian Scheringer, schönen Vormittag.
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3: Südtirols Bevölkerung ist im letzten Jahr wieder leicht gewachsen. Zurzeit leben 542.000 Menschen bei uns. Das sind 2.500 mehr als im Jahr davor. Grund dafür ist die Einwanderung, sagt das Landesstatistikamt Astat. In Südtirol sind letztes Jahr nämlich sogar mehr Menschen gestorben als geboren. Südtirol hat zwar die höchste Geburtenrate Italiens, aber auch das reicht nicht, um die einheimische Bevölkerung aufrechtzuerhalten. Mehr als die Hälfte der Südtiroler, rund 300.000, leben auf dem Land. Der Durchschnittsbürger bei uns ist 44 Jahre alt. Für Menschen mit körperlichen Behinderungen ist es oft schwierig, selbstständig zu tanken. Deshalb lassen sie sich oft vom Tankwart bedienen. Das ist aber an den meisten Tankstellen teurer als die Selbstbedienung. Jetzt haben die Südtiroler Tankstellenbetreiber deshalb eine Vereinbarung mit dem Monitoring-Ausschuss für Menschen mit Behinderung getroffen, damit auch sie den normalen Preis zahlen. Der Obmann der Tankstellenpächter im HDS, Walter Sopera, sagt:
5: Danach werden wir von uns aus ein Logo machen, dass wir auf den Tankstellen das aufkleben und dass sie genau wissen, die Behinderung haben, da werden sie sozusagen bedient. Nicht auf dem Servito, auf dem normalen Ding, weil die Behinderung heißt nicht, dass sie mir es nicht teuer beziehen sollen.
3: Wenn Menschen ihre Behinderung nachweisen, müssen sie in Zukunft also keinen Aufpreis mehr für die Hilfe zahlen. Auf der Reschenstaatsstraße am Heidersee sind in der Früh ein Motorrad und ein Auto zusammengestoßen. Dabei wurden der Motorradfahrer und der Autolenker verletzt. Sie wurden ins Krankenhaus eingeliefert. Offenbar wollte das Auto links abbiegen und hat das entgegenkommende Motorrad nicht rechtzeitig gesehen. Zwischenzeitlich musste die Straße gesperrt werden. Jetzt kommt man aber wieder durch. Erst vor wenigen Jahren sind in Italien wieder Luchse angesiedelt worden, und zwar im Friaul. Jetzt ist zum ersten Mal einer von ihnen von einem Auto erfasst und getötet worden, auf der Autobahn bei Chiusa Forte, nahe der slowenischen Grenze. Naturschützer bezeichnen den Verlust als schwerwiegend, weil das junge Weibchen wichtig für den Fortbestand der kleinen Population gewesen wäre. Auch in Südtirol gibt es seit kurzem wieder Luchse. Vor 2 Monaten wurde ein Exemplar gesichtet. US-Präsident Donald Trump ist beim nationalen Basketballfinale in seiner Heimatstadt New York von den Zuschauern lautstark ausgepfiffen worden. Als die Bildschirme in der Arena während der Nationalhymne kurz das Gesicht des Präsidenten im Publikum zeigten, haben ihn die Fans sofort ausgebuht. Es war das erste Mal, dass ein amtierender US-Präsident bei einem Finalspiel der Basketballliga dabei ist. Und am Nachmittag ziehen einige Regenschauer durch. Mehr zum Wetter hören Sie gleich.
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2: Ja, was davon fliegen kann im Garten oder auf dem Balkon, bringen wir heute Nachmittag besser in Sicherheit, wie wir in Torkla.
12: Starker Regen, Blitz und Donner, dazu der Wind, das wird uns heute Nachmittag und morgen beschäftigen. Bis in die Nacht regnet es weiter und morgen haben wir dann kaum Pause davon. Es kühlt ab mit der Kaltfront bei maximal 16 bis 23 Grad. Jetzt messen wir in Grauen unter Wolken 11 Grad, in Mühlen in Daufer 16, in Neustift 18 und in Pranzoll 19 Grad. Die Wetterbesserung kommt mit Donnerstag zurück. Es wird sonniger und die Temperaturen steigen wieder bis in die 30 Grad.
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12: Es sieht gerade gut aus. Startstraßen und Brenner-Autobahn, da läuft's. Und es ist soweit. Viele Finchgau und nicht nur haben drauf gewartet. Die Kastelbeller Umfahrung wird bald in Betrieb genommen. Bürgermeister Gustav Dabeiner.
13: Heute mit Freude und Dankbarkeit nehmen wir zur Kenntnis, dass eben Vormittag der Umfahrungstunnel Kastelwell-Galsaun geöffnet wird. Und das ist natürlich eine Erleichterung.
12: Wie man uns sagt, wird die Umfahrung bis 12 Uhr für alle offen sein. Dann heißt es eigentlich nur mehr, gute Fahrt!
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2: Einen schönen Vormittag. Ja, heute schauen wir ganz hinunter an unserem Körper zu unseren Füßen. Was die alles leisten im Juni in gesunder Südtirol. Und klar läuft bei so viel Arbeit nicht immer alles rund. Radiodoc Christian Duiler.
14: Der Hallux Valgus ist der sogenannte Ballenzeh und betrifft unsere Großzehe. Und es gibt den Schneiderballen als Gegenstück an der kleinen Zehe. Beide können extrem schmerzhaft und lästig sein.
2: In der nächsten halben Stunde bei uns die häufigsten Gründe dafür und was natürlich auch hilft.
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0: Hallo auf Südtirol 1. Wer schön sein muss, muss leiden und bezahlt an den Füßen oft einen ganz schön hohen Preis. Vom jahrelangen High-Heel-Tragen und den Folgen erzählt Ihnen unser Radiodoc Christian Duile, bekannter Vorsorgemediziner heute in Gesundes Südtirol. Der Ballenzeh oder Hallux Valgus ist unter Hollywood-Stars und Models sehr weit verbreitet. Aber die unbequemen Schuhe sind nicht mal der häufigste Auslöser dafür, sondern unsere Gene, Herr Dr. Duile.
1: Weil einfach viele von uns ein schwächeres Bindegewebe haben und das bestimmt natürlich auch die Festigkeit der Fußform und damit auch die Stabilität im Bereich der Gelenke und der Zehen.
0: Mhm, das wäre mal eins und dann kommen aber schon die Schuhe.
1: Das betrifft Männer wie Frauen. Das sind zu enge Schuhe, zu spitze Schuhe und die Schuhe mit den hohen Absätzen. Und eine weitere Ursache können orthopädische Probleme sein, Plattfüße, Hohlfüße, aber sogar Fehlstellungen im Bereich der Knie und der Hüfte können hier eine Rolle spielen.
0: Und so ein Ballenzeh, der entsteht über einen längeren Zeitraum. Los geht's aber immer mit Schmerzen beim Gehen und einem Druckgefühl in den Schuhen. Und dann kommt diese typische Verformung.
1: Und zwar, der große Zeh wandert zunehmend Richtung zweiten Zeh und der Ballen steht immer weiter heraus und man hat dann fast den Eindruck, als würde der Ballen am großen Zehen so von kirschgroß bis fast golfballgroße Veränderungen einnehmen. Er ist dann rot und brennt und ist entzündlich.
0: Und wir können uns natürlich alle vorstellen, dass das in den Schuhen dann immer mehr wehtut, irgendwann aber sogar auch beim Barfußgehen. Aber so weit sollen wir es gar nicht kommen lassen, was beim Ballenzeh hilft, bevor eine Operation dann vielleicht notwendig wird. Da informiert uns Dr. Duile vom St. Josef Team Gesundheitszentrum auch gleich.

0: Nelly Furtado. Gleich Holly Humberstone, Südtirols bester Musikmix am Vormittag. Hallo, ich bin Monika Gogel.
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0: Ja, wunderbar. Füße, darüber reden wir im Juni und die müssen wirklich wahnsinnig viel tragen. Und so, wie wir teilweise mit ihnen umgehen, ist es auch kein Wunder, dass es damit öfters Probleme gibt. Bei einem Ballenzeh verzichten Betroffene vor Schmerzen sicher freiwillig auf das Tragen von unbequemen Schuhen. Ist der Großzeh noch nicht so sehr verformt, kann man oft auch noch etwas gegen das Fortschreiten tun. Radio Dr. Christian Dulle.
2: Man muss flache Schuhe tragen mit einer breiten Zehenbox. Das ist ganz, ganz wichtig. Und dann rate ich Ihnen natürlich hier den Orthopäden aufzusuchen. Da kann man dann zunächst noch einmal versuchen, mit Einlagen zu arbeiten, aber auch mit Schienen, ganz spezielle Schienen, die den Zeh, den großen Zeh sozusagen wieder ein bisschen nach außen ziehen. Und die Fußgymnastik sollte man in diesem Fall wirklich ernst nehmen und nicht vergessen. Genauso wichtig wie die Physiotherapie.
0: Mhm. Aber oft kommt man halt dann auch doch nicht um eine Operation herum. Dann gibt es auch noch das Gegenstück zum Ballenzeh am großen Zeh, den sogenannten Schneiderballen am kleinen Zeh. Und das hat tatsächlich etwas mit Schneidern zu tun.
2: Weil das früher bei den Schneidern durch den Schneidersitz die übliche Belastungszone war, wo extremer Druck auf die kleine Zehe ausgeübt wurde. Auch extrem unfein, schmerzhaft, es brennt, es ist entzündlich, man kann kaum mehr gehen. Deshalb auch hier bitte immer darauf achten, dass man rechtzeitig zum Arzt geht, wenn man Veränderungen in diese Richtung bemerkt.
0: Ja, viele Infos und Tipps zum Wunderwerk Füße auch online bei uns auf südtirol1.at, auf Facebook, auf Instagram und auf unserer wöchentlichen Gesundheitsseite in der Sonntagszeitung Z.
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gute Laune Songs. Milo liebt sie und gleich für uns hier Milky Chance, sehr erfolgreich auch in den USA. Also da machen die große Konzerte, viele Fans und ja auch die Deutschen bei uns hier Stolen Dance.

0: Party.
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2: Ja, zum 11:30 ja im Moment alles okay, Vivian Torgler.
3: Und in Kürze ist es soweit. Die Kastelweiler Umfahrung ist für den Verkehr geöffnet. Eine Riesenentlastung für den Ortskern. Bürgermeister Gustav Dabeiner.
4: Ich wünsche allen von der Umfahrungsstraße allzeit gute und sichere Fahrt.
2: Gut.
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3: Dunkle Wolken verbreiten sich und die sind geladen. In Saarenwein zum Beispiel bei 17 Grad, in Rittnauen hat es 15, in Wolkenstein 13 und in Oberfintel 18 Grad. Der Nachmittag wird nass und teilweise kracht es mit Blitz und Donner. Die Gewitter können stark ausfallen. Morgen, der Mittwoch, wird das Finale dieser Schlechtwetterphase. Den ganzen Tag regnet es, wettert es und mit Nordföhn kühlt es ab bei maximal 17 bis 23 Grad.

0: Richtung Mittag mit Südtirol 1. Ich bin Monika Gogel und bei mir Vivian Sorgler. Und mit uns sind Sie sofort informiert, wenn es passiert. Es geht auf die Sarntaler Stadtstraße.
1: Einmal ist die Lichtanlage ausgefallen im 4. und 5. Tunnel kurz vor Sarenbein. Südtirol 1-Hörer melden uns natürlich, dass es sehr erschreckend ist. Fahren Sie besonders vorsichtig. Die Lichtanlage ist ausgefallen im 4. und 5. Tunnel. Und dann ist ein Unfall passiert. Ein Auto ist gegen ein Motorrad geprallt. Direkt bei der Dorfeinfahrt Sarentein. Der Verletzte ist schon auf dem Weg ins Krankenhaus. Die Freiwillige Feuerwehr von Sarentein regelt den Verkehr einspurig. Eine sichere Fahrt.
0: Ja, eben, wollen Sie. Ich wollte gerade sagen, kommen Sie uns bitte sicher ans Ziel.
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6: Miles Smith und Niall Horan. Drive safe.
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2: Grüß Gott, ich bin Sabrina Fleischmann. Kein Geld vom Land für den neuen Traktor. Sind Obst- und Weinbauern im Nachteil? 2 Wochen Zwangssperre, wie sich die Discom Max in Brixen dagegen wehrt. Arme Bergbauern und reiche Obst- und Weinbauern. Das stimmt nicht mehr, sagt der Landtagsabgeordnete Andreas Leiter-Reber von der Freien Fraktion. Obst und Trauben würden weniger Geld als früher einbringen und die Erträge würden nicht mehr ausreichen, um das Überleben der kleinen Höfe zu sichern. Leiter-Reber, der Selbstbauer ist, ärgert sich. Für Traktoren, Maschinen und Beregnung bekommen Obst- und Weinbauern keine Landesbeiträge, im Unterschied zu den anderen Bauern. Er fordert jetzt die Gleichstellung mit den Viehbauern.
3: Deshalb ist es wichtig, dass auch die Förderkanäle auch im Obst- und Weinbau geöffnet werden. Das heißt vor allem für Steillagen, aber auch für die großen Investitionen, Maschinenräume und teilweise auch Spezialmaschinen wie Raupengeräte, die ja auch zur Sicherheit beitragen. Und das ist für die kleinstrukturierte Obst- und Weinwirtschaft in Südtirol oft kaum zu stemmen.
2: Andreas Leiter-Reber hat einen Beschlussantrag im Landtag eingereicht. Er sagt, wenn die Beiträge nicht auch an Obst- und Weinbauern ausgezahlt werden, bestehe die Gefahr, dass immer mehr Höfe und Obstwiesen verkauft werden müssen. Der SVP-Landtagsabgeordnete Franz Locher aus dem Sarntal ist Viehbauer. Er sieht das anders. Seine Kollegen aus der Obst- und Weinwirtschaft würden nicht zu kurz kommen.
4: In der Obstwirtschaft fließt sehr, sehr viel Geld. Es geht vor allem um die Investitionen in die Genossenschaften, in Sortieranlagen oder verschiedene andere Sachen. Und dann, glaube ich, muss sich die Obstwirtschaft selbst einig sein, will sie eine Flächenförderung oder will sie für operationelle Programme, das heißt für die Entwicklung oder verschiedene andere Sachen, diese Förderung machen. Ich glaube, wenn man das aufrechnet auf die Hektarfläche, in der Obstwirtschaft beträgt die Förderung sehr, sehr viel.
2: Kein Grund zum Jammern also, meint Franz Locher. Auch der Finchker Landtagsabgeordnete Josef Nockler sagt, die Obst- und Weinbauern seien nicht benachteiligt. Im Gegenteil.
5: Insgesamt, also indirekt gesehen, bekommen sie mehr Förderung als die Grünlandwirtschaft, wenn man die Hagelversicherungen da mit einbedenkt und auch die Förderungen der Genossenschaften. So ist das so, dass die nicht leer ausgehen. Deshalb werde ich natürlich diesen Beschlussantrag nicht unterstützen.
2: Der Landtag wird voraussichtlich morgen Nachmittag über den Antrag von Leiter-Reber abstimmen. Eine Ausdehnung der Beiträge auf die Obst- und Weinbauern würde 15 bis 17 Millionen Euro pro Jahr kosten. Der Club Max in Brixen, die wohl bekannteste Disco Südtirols, ist gerade für 15 Tage zu. Die Schließung hat Questor Ferrari verfügt. Der Grund? Gefährdung der öffentlichen Sicherheit. Es habe Schlägereien gegeben. Die Clubbetreiber wollen das nicht auf sich sitzen lassen und haben Rekurs gegen die Schließung eingereicht. Auch die Gemeinde Brixen ist auf der Seite der Disco, sagt Stadtrat Thomas Schraffel.
6: Wir als Gemeindeverwaltung insgesamt haben die Entscheidung nicht verstanden, weil uns im Vorfeld absolut nichts gemeldet wurde. Das kam wirklich unerwartet und ich einfach sagen muss, dass wir als Gemeindeverwaltung immer eine sehr konstruktive Zusammenarbeit mit der Führung unten hatten, der Diskothek, und wenn es Probleme gegeben hat, wir auch immer wieder im Austausch waren und auch geschaut haben, wie wir gewisse Situationen besser einschätzen können.
2: Ob der Club Max wieder aufsperren darf, entscheidet sich in diesen Minuten. Dass der Polizeichef Diskos vorübergehend zusperrt, kommt letzthin immer wieder vor. Marlies Winkerlau, warum?
7: Der Polizist Alexander Wiest ist oft bei Einsätzen von Nachtclubs dabei und er sagt, es geht meistens um Schlägereien und Alkoholmissbrauch.
8: Der Sinn der Sache ist natürlich, das Lokal zu schließen und den Treffpunkt für die Polizeibekannten, was man sagen, zu nehmen. Und das soll auch ein Zeichen sein für einen Lokalbetreiber, in Sicherheit oder Präventionsmaßnahmen zu investieren. Weil man muss auch sagen, sehr viele Lokalbetreiber sind jetzt nicht unschuldig bei den Sachen.
7: Polizist Alexander Wiest sagt, dass der Questor Clubs vorübergehend schließt, komme nicht von ungefähr.
8: Es sind nicht Einzelfälle, sondern es sind mehrere Vorfälle und es muss schon eine gravierende Sache dann passiert sein. Also wenn man da jetzt liest, es ist jetzt geschlossen worden, weil eine Jugendliche flach betrunken vorgefunden worden ist in dem Lokal, Minderjähriger, ja, dann ist das gravierend. Und das sind andere Fälle vielleicht auch schon gewesen. Also wegen einem Fall wird keine Schließung gemacht.
7: Disco-Betreiber seien nicht immer für alles verantwortlich, meint hingegen Florian Balua vom Forum Prävention. Er leitet dort den Bereich Jugend. Draufzahlen würden dann alle Jugendlichen, nur weil einige wenige sich nicht zu benehmen wissen.
9: Wir kennen ja das auch aus der Schule, nicht? 90% der Klasse benimmt sich gut, 10% vielleicht nicht, aber alle 100% sollen drauf. Und im Nachtleben siege das oft ganz ähnlich. Es gibt die meisten Jugendlichen, die sich gerne amüsieren, die gerne ausgehen, die sich sehr respektvoll verhalten. Und dass man dann eben mit so Maßnahmen, wo eben alle drunter sozusagen an Schaden erleiden, finden wir meistens nicht zielführend.
7: Was den Club Max betrifft, warten nun viele Jugendliche gespannt auf das Ergebnis der heutigen Sitzung in Bozen. Denn übermorgen, am Donnerstag, würde im Club Max die große Schools-Out-Party anstehen.
2: In Südtirol werden weniger Babys geboren, aber die Einwohnerzahl steigt. Die Gründe dafür gleich.
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2: Südtirols Bevölkerung ist im letzten Jahr wieder leicht gewachsen. Das steht in einer neuen Erhebung vom Landesstatistikamt Astat. Florian Scheringer mit den Kurznachrichten.
17: Zurzeit leben 542.000 Menschen bei uns. Das sind 2.500 mehr als im Jahr davor. Grund dafür ist laut Astat ausschließlich die Einwanderung. In Südtirol sind letztes Jahr nämlich sogar mehr Menschen gestorben als geboren. Südtirol hat zwar die höchste Geburtenrate Italiens, aber auch das reicht nicht, um die einheimische Bevölkerung aufrechtzuerhalten. Benzin und Diesel sind eh schon sehr teuer. Und bei Menschen mit Behinderung trifft es oft noch härter. Wer sich wegen einer Behinderung schwer tut, selbstständig zu tanken, lässt sich oft vom Tankwart bedienen. Das ist aber an den meisten Tankstellen teurer als die Selbstbedienung. Jetzt haben die Südtiroler Tankstellenbetreiber deshalb eine Vereinbarung mit dem Monitoring-Ausschuss für Menschen mit Behinderung getroffen, damit auch sie den normalen Preis zahlen. Wenn Menschen ihre Behinderung nachweisen, müssen sie in Zukunft also keinen Aufpreis mehr für die Hilfe zahlen. Die Suche nach Unterkünften für Flüchtlingsfamilien in Südtirol war in den meisten Gemeinden erfolgreich. 94 Gemeinden waren ja aufgerufen, eine Familie aufzunehmen und 66 Gemeinden haben sich jetzt dazu bereit erklärt. 44 davon haben schon eine bezugsfertige Wohnung reserviert, sagt Soziallandesrätin Parma. Die Familien müssen zwischen 120 und 500 Euro Miete plus Nebenkosten zahlen. Die anderen 28 Gemeinden haben es zwar versucht, aber noch keine Wohnung gefunden, sie sollen aber weitersuchen. Zum ersten Mal entzieht das Land Tirol jemandem ein Ehrenzeichen. Die verstorbene Ordensschwester Ignatia Cecilia Schraubmeier hatte vor über 50 Jahren das Verdienstkreuz bekommen. Sie war Oberin der Benediktinerinnen und Leiterin eines Mädchenheims in Nordtirol. In dem Heim soll es unter ihrer Führung zu schweren Misshandlungen, Gewalt und sexuellem Missbrauch gekommen sein. Deshalb verliert sie jetzt das Verdienstkreuz. Der frühere UEFA-Präsident Michel Platini hat in Frankreich Strafanzeige gegen FIFA-Präsident Gianni Infantino erstattet. Laut Platini habe es bei der FIFA-Wahl vor 10 Jahren eine Verschwörung gegeben, damit nicht er, sondern Infantino gewählt wird. Die Anzeige richtet sich auch gegen 5 ehemalige Justiz- und Fußballfunktionäre aus der Schweiz. Platinis Anwälte wollen außerdem eine Zivilklage gegen die FIFA einreichen und Schadenersatz fordern.
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17: In den USA stehen 3 Mega-Börsengänge von Tech-Unternehmen bevor. Jetzt hat nach dem KI-Entwickler Anthropic auch Konkurrent OpenAI, bekannt durch ChatGPT, eine Aktienplatzierung beantragt. Ein genaues Datum dafür gibt es aber noch nicht. Die Weltraumfirma SpaceX von Elon Musk dürfte dagegen schon am Freitag an der Börse starten und strebt dabei auf Anhieb eine Bewertung von fast 1,6 Billionen Euro an. Es soll der bisher größte Börsengang in der Geschichte werden. An den europäischen Börsen geht es heute kräftig nach oben. Der DAX in Frankfurt legt 0,5% zu. Der MIP-Index in Mailand gewinnt satte 1,7%.
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2: St. Pankraz in Ulten streitet über einen Zigarettenautomaten. Mitten im Dorf an der Fassade des Turmwirts war er angebracht. Auf Intervention des Pfarrers musste ihn der Wirt aber wieder entfernen. Und nun fühlt sich der Wirt schikaniert. Wilhelm Schatzer, da hat sich ein Streit entwickelt, der inzwischen auch sehr emotional geführt wird.
18: Ja, Arnold Kaserbacher von der Pizzeria Turmwirt sagt, ihm würden Steine in den Weg gelegt und ausgegangen sei das vom Nein des Pfarrers.
19: Ja, weil es im Pfarrer gegen den Strich geht, deshalb will das halt nicht haben und ja, die Gemeinde gilt halt nicht.
18: Die Gemeinde verlange nun alle möglichen bürokratischen Auflagen, Ansuchen und Gutachten, sagt Kaserbacher. Seit Wochen warte er darauf, bis er den Zigarettenautomaten endlich wieder aufhängen darf. Die Gemeinde lässt den Vorwurf nicht auf sich sitzen. Vizebürgermeisterin Karin Lösch sagt, Arnold Kaserbacher habe den Automaten ohne Genehmigung aufgestellt. Deshalb musste er ihn wieder entfernen. Und wenn es jetzt mit der Genehmigung dauert, dann habe das damit zu tun, dass die Pfarrei Miteigentümer des Turmwirts ist.
20: Damit ist rechtlich nicht ganz klar, ob es die Unterschrift braucht. Deshalb hat die Gemeinde ein Ansuchen beim Rechtsamt für Urbanistik gestellt, um die Sache zu klären.
18: Sollte es die Zustimmung der Pfarrei brauchen, könnte es schwierig werden mit der Anbringung des Zigarettenautomaten, denn der Pfarrer, wie gesagt, ist dagegen. Dann gäbe es in ganz St. Pankraz keine Möglichkeit, zu Zigaretten zu kommen, sagt Arnold Kaserbacher.
19: Ich bin der einzigste Verkaufspunkt in St. Pankraz und es gibt sich nirgendwo Zigaretten, außer 1 Kilometer weit entfernt. Berlin-Ruhetag kann nachher... Ist alles zu, noch geht der Automat gut und er macht da besten Ersatzdienst, Pagopia, Zahlungen und Handy aufladen und weitere Dienste.
18: Stellt sich die Frage, ob es wirklich notwendig ist, in den Dörfern und Städten rund um die Uhr Zugang zu Zigaretten anbieten zu müssen. Martin Frontaler vom Therapiezentrum Bad Bachgard für Suchtkranke findet es absurd, Zigaretten öffentlich anzubieten und indirekt sogar zu bewerben.
21: Denn diese Automaten sind in ihrem Erscheinungsbild ja auch nicht gerade abschreckend, sondern sie sind allgegenwärtig, sind hier und erzählen von einer Verfügbarkeit einer Substanz, die schwersüchtig macht.
18: Wie der Streit um den Zigarettenautomaten in St. Pankraz ausgeht, ungewiss.
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2: In der Nacht ist eine erste Gewitterfront durchgezogen und am Nachmittag ist eine weitere im Anmarsch. Sie bringt die nächste Ladung Regen mit. Die Temperaturen erreichen aber immerhin noch bis zu 28 Grad im Etschtal. Wie sind denn die weiteren Aussichten, Günter Geier vom Landeswetterdienst?
22: Ja, morgen Mittwoch bleibt es unbeständig. Es gibt viele Wolken, nur kaum Sonne. Und von Südwesten her ziehen immer wieder Regenschauer durch. Auch eingelagerte Gewitter sind möglich. Am meisten regnet es dabei vom Unterland bis ins Arntal und in den Dolomiten. etwas weniger Richtung Oberes Finchgau. Die Temperaturen, die gehen noch etwas zurück, am Nachmittag morgen 17 bis 23 Grad. Am Donnerstag kommt es dann zu einer Wetterbesserung. In den südlichen Landesteilen wird es häufig sonnig. Richtung Norden halten sich noch ein paar dichtere Wolken.
2: Das war das Südtirol-Journal vom Dienstag. Ich bin Sabrina Fleischmann und wünsche Ihnen noch einen schönen Tag.
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0: Um 5 nach 12, da gibt es eine Gefahrenstelle und einen Unfall auf der Sarntaler Staatsstraße, Greta Gruber.
3: Talleinwärts im 4. und 5. Tunnel brennen aktuell keine Lichter, melden uns Südtirol 1-Hörer. Wir haben die Ortspolizei informiert. Wahrscheinlich ist es ein technisches Problem nach dem Gewitter letzter Nacht. Fahren Sie hier weiterhin vorsichtiger. Weiter taleinwärts bei der Dorfeinfahrt von Sarntein, dann eine Unfallstelle. Ein Motorrad und Auto sind zusammengeprallt. Die Freiwillige Feuerwehr regelt den Verkehr einspurig. Sie werden hier kurz eingebremst. Rund 1 Kilometer Baustellenstau dann auf der Brenner Staatsstraße bei Fahren. In beiden Fahrtrichtungen verlieren Sie hier ein paar Minuten. Auf der Brenner Autobahn passt eine sichere Fahrt.
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0: Ja, und die Vorausdenker, die haben es jetzt besser. Die Lasagne gestern schon vorgemacht. Heute muss sie nur noch ins Backrohr schön braun werden. Und dann geht's ans Essen. Eine Möglichkeit, Mahlzeit Südtirol, so was immer Sie bei Ihnen auch Lust haben und was bei Ihnen auf den Tisch kommen. Kommt.

0: diesen Sommer nach Italien, Charlie Bus nach Pompeji, nach Como. Zwei exklusive Konzerte und zumindest eins relativ nahe an uns dran. Und gleich bei uns im Radio. Jennifer Lopez, David Guetta, zwei Stars, zwei Superstars zusammen, wenn sie bleiben.
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0: uns nicht so schnell durch die Mittagspause auf der Brenner Staatsstraße. Da wird bei der Füllnösser Haltestelle geblitzt. Sichere Fahrt.
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1: Der Nachmittag, hallo, es ist 12:30.
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1: Ja, und auf der Sandaler Staatsstraße bitte weiterhin vorsichtiger. Es ist noch dunkel in den Tunnels. Greta Gruber.
3: Talleinwärts im 4. und 5. Tunnel ist wegen eines technischen Fehlers kein Licht mehr. Techniker arbeiten auf Hochtouren daran, meldet uns die Ortspolizei Sandal. Ein paar Minuten verlieren sie auf der Brenner Staatsstraße bei Fahren in beiden Fahrtrichtungen. Hier ist eine Baustelle Höhe dem Fischerdeich. Ansonsten passt es auch auf der Brenner Autobahn.
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3: Die zweite Wochenhälfte hat den Sonnenschein, jetzt erstmal unbeständiges Juniwetter. Ab dem Nachmittag gibt es heute immer wieder teils starke Regen- und Windböen mit Blitz und Donner bis in den Abend hinein. Morgen dann den ganzen Tag lang grau und nass, es kann auch noch vereinzelt wettern. Die Temperatur

0: Family ab. To Year, zur Mittagspause oder wenn Sie vielleicht schon wieder zurück sind bei der Arbeit. Bei uns Musik von früh bis spät.
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1: Diskussion um Gästekarte neu aufgeflammt. Mehr Hilfen für Bergbauern gefordert. Und es halten sich viele Wolken. Ich bin Gunde Bichler. Grüß Gott.
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1: Die Gästekarte sorgt in Südtirol immer wieder für Streit. Es ist das Ticket, mit dem Urlauber bei uns fast gratis mit Zug und Bus fahren können. Das Team K fordert jetzt Änderungen an diesem sogenannten Gästpass. Zum einen soll er auf ein bestimmtes Gebiet beschränkt werden. Touristen sollten nicht durchs ganze Land fahren können, weil dadurch noch mehr Menschen zu den Hotspots fahren würden. Zum anderen sollten die Touristenströme entzerrt werden, sagt das Team K. Das soll gelingen, indem es bei besonders überlaufenen Orten eine Obergrenze für Gäste gibt, etwa auf der Seceda, auf der Seiser Alm am Karasee und bei den Drei Zinnen. Das Team K schlägt vor, eine Vorabbuchung verpflichtend zu machen und die Preise je nach Saison flexibel zu gestalten. Beide Anträge sollen diese Woche im Landtag behandelt werden. Die Obst- und Weinbauern sind bei den Landesbeiträgen gegenüber den Viehbauern benachteiligt. Das sagt der Landtagsabgeordnete Andreas Leiter-Reber von der Freien Fraktion. Er sieht die kleineren Höfe in Gefahr, weil die Erträge nicht mehr ausreichen. Deshalb brauche es mehr Hilfe vom Land. Mit einem Beschlussantrag im Landtag fordert Leiter-Reber eine Gleichstellung.
3: Deshalb ist es wichtig, dass auch die Förderkanäle auch im Obst- und Weinbau geöffnet werden. Das heißt vor allem für Steillagen, aber auch für die großen Investitionen, Maschinenräume und teilweise auch Spezialmaschinen wie Raupengeräte, die ja auch zur Sicherheit beitragen. Und das ist für die kleinstrukturierte Obst- und Weinwirtschaft in Südtirol oft kaum zu stemmen.
1: Eine Ausdehnung der Beiträge auf die Obst- und Weinbauern würde 15 bis 17 Millionen Euro pro Jahr kosten, rechnet Leiter Reber vor. Über seinen Beschlussantrag wird voraussichtlich morgen Nachmittag im Landtag abgestimmt. Die SVB-Bauernvertreter haben sich schon dagegen ausgesprochen. Sie sagen, dass die Obst- und Weinbauern aktuell nicht zu kurz kommen. In Südtirol sterben mehr Menschen, als geboren werden. Und trotzdem steigt die Bevölkerungszahl an. Das hat das Landesstatistikamt Astat berechnet. Grund dafür ist die Einwanderung. Bei der Geburtenrate gibt es große Unterschiede zwischen den Bezirken. Am meisten Babys kommen im Finchgau zur Welt. Da sind es jedes Jahr 10 Geburten pro 1000 Einwohner. Am wenigsten sind es in Bozen mit 7 Geburten pro 1000 Einwohner. Insgesamt leben in Südtirol derzeit 542.000 Menschen. Das sind 2.500 mehr als vor einem Jahr. Benzin und Diesel sind eh schon sehr teuer und Menschen mit Behinderung trifft es oft noch härter. Wer sich wegen einer Behinderung schwer tut, selbstständig zu tanken, lässt sich oft vom Tankwart bedienen. Das ist aber in den meisten Tankstellen teurer als die Selbstbedienung. Jetzt haben die Südtiroler Tankstellenbetreiber eine Vereinbarung mit dem Monitoring-Ausschuss für Menschen mit Behinderung getroffen, damit auch sie den normalen Preis zahlen. Wenn Menschen ihre Behinderung nachweisen, müssen sie in Zukunft also keinen Aufpreis mehr für die Hilfe zahlen. Und mit Wolken geht's durch den Nachmittag. Gleich hören Sie mehr zum Wetter.
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0: Und die nächste Kaltfront, die ist schon wieder in Anmarsch. Greta Gruber.
10: Im oberen Bustertal und Wipptal kündigen sich die ersten Regenwascher an. Im Laufe des Nachmittags entladen sich dann die Wolken stellenweise, auch in Form von stärkeren Gewittern. Morgen bleibt es nochmal nass, meist aber nur Regen, Gewitter nur mehr ganz vereinzelt. Dabei bekommen wir vom Unterland bis ins Arntal rauf und in den Dolomiten wahrscheinlich am meisten Regen ab. Und die Höchstwerte sinken gegen 17 und 23 Grad. Momentan hat es in Bruneck 20 Grad, in Naturns 23, in Deutschnofen 16 und im Flersch 17 Grad.
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10: Vorsicht, Gefahrenstelle in Bozen auf der Eisacker Uferstraße. Ein Radfahrer kommt Ihnen hier entgegen, melden uns Südtirol 1 für, er fährt in die falsche Richtung. Fahren Sie hier besonders vorsichtig und aufmerksam. Vorsicht, Radfahrer kommt Ihnen in Bozen auf der Eisacker Uferstraße entgegen. Auf der Brenner Staatsstraße verlieren Sie in beiden Fahrtrichtungen ein paar Minuten bei Fahren. Höhe dem Fischerteich ist eine Baustelle. Auf der Brenner Autobahn ist alles okay. Eine sichere Fahrt.
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0: Schönen Nachmittag. Schlägereien, Gewalt auf der Straße, eine Messerattacke in Millerns am Wochenende, in Bozen vor wenigen Wochen in Meran. Ja, was macht das mit uns und unserem Sicherheitsgefühl? Und wie verhalten wir uns selbst am besten, wenn wir zu Zeugen werden? Das alles und mehr nach drei Hits.

0: Südtirol 1 hier. Prügeleien, fliegende Flaschen und aggressive Auseinandersetzungen. Wenn es schon am frühen Abend mitten in einer belebten Innenstadt zu Gewalt kommt, wie gestern in Milan, oder der Messerangriff am vergangenen Freitag auf dem Bozner Obstmarkt, dann hinterlässt das bei vielen und ganz speziell natürlich bei Frauen auch ein ungutes Gefühl.
1: Das ist schon ein Zustand, weil ich mir denke, ja, falls. Ich gehe schon seit 2-3 Jahren immer auf Nacht allein in der Stadt. Ich fühle mich nicht wohl, besonders in den Parks und eben auch beim Obstmarkt. Ich fühle mich da nicht wohl.
2: Ich habe auf Nacht zum Beispiel Angst, also allein beim Bahnhof vorbeizugehen. Weil mir kommt ja unter den Tag, sieht man halt vielleicht mehrere Polizisten und so, aber auf Nacht dann verschwinden sie alle.
0: Ja, dass eben aber solche Szenen inzwischen nicht mehr nur nachts, sondern auch tagsüber an stark besuchten Orten stattfinden, das gibt schon ein bisschen zu denken. Doch wie richtig reagieren, wenn wir plötzlich Zeuge einer solchen Situation werden?
3: Also ich würde mal zuerst mich und meine Tochter oder halt diejenigen, mit der ich unterwegs bin, irgendwie in Sicherheit bringen oder irgendwo hin, wo viele Leute sind, wo man halt einfach nicht in Gefahr kommt.
4: Und besonders als junge Frau sollte man sich vielleicht eher wie einen zurückhalten. Wenn es ganz wild ist, rief die Polizei, ja, aber aus der Ferne und nicht einfach mal zugehen und die Leute auseinanderziehen oder sonst irgendetwas, weil haben sie erst in irgendeinem Platz, den ich mit denen überhaupt gar nicht zu denen haben will.
0: Ja, wichtig vor allem, die eigene Sicherheit eben nicht zu gefährden. Und das betont auch Lukas Schwinbacher, Koordinator der Fachstelle Gewalt im Forum Prävention.
5: Das heißt, dass ich mich auf Distanz halte, nicht zu nahe an die Situation trete, dass ich die Täter nicht verbal oder körperlich attackiere und sollten diese die Flucht ergreifen, dass ich mich nicht entgegenstelle bzw. sie aufhalte.
0: Viele wünschen sich auch mehr sichtbare Präsenz von Polizei und Sicherheitskräften, weil die sind ja diejenigen, die sich dann entgegenstellen können und dass eben auch konsequent durchgegriffen wird.

0: seit vielen Jahren einer unserer größten Südtirol 1-Stars, Pink, hier auf Südtirol 1, ja logisch, im Mix mit Baby Rexha. Zusammen mit Faceless, New Religion, einfach dranbleiben.
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0: Hallo auf Südtirol 1. Für die Musik verschicken wir Sie gerne zu unseren Veranstaltungen. Da haben wir einige Tipps für Sie zusammengestellt.
1: Bei Ilse May sagt toll.
2: Die Fußball-WM, morgen geht's los. Das Eröffnungsspiel morgen Abend. Und heute Abend hören wir Kurioses, Bizarres, Wahres aus der Welt des Fußballs. Jörg Heinisch ist der Fußball-Literatur-Experte und weiht uns ein. Mit Filmen, mit Fotos lässt er uns teilhaben an dieser ganz besonderen Welt. Und ganz wichtig, auch für Nicht-Fußballfans, ein ganz spezieller Abend im Astra-Kulturzentrum in Brixen. Anpfiff um 19 Uhr.
3: Heint in Bozen.
2: Die Piefke-Saga Reloaded. Wer das Original kennt von Felix Mitterer, freut sich auf die schrulligen Tiroler und die verdächtigen deutschen Bundesgäste.
4: Es werden nicht leider die Deutschen angegriffen, sondern auch die Tiroler selbst, die ihr eigenes Land prostituieren sozusagen.
2: In der Kult-Fernsehserie der 1990er Jahre. Für alle Neuankömmlinge, es wird sehr lustig und ein bisschen auch zum Nachdenken, das Ganze, wenn sozusagen alles unter den grünen Müllteppich gekehrt wird. Die Septima des Franziskaner-Gymnasiums Bozen freut sich auf Sie heute Abend, 20.30 Uhr im hauseigenen Theater.
5: Heint bei uns im Finchgau.
2: Die Suldenstraße, dieser Weg ins Ortlergebiet. Wie eine Straße ein abgelegenes Tal zum Leben erweckt. Von den Wegbereitern, den Wegmachern hin zu den einfachen Arbeitern. Bis zur heutigen Kunststraße, wie sie auch gern bezeichnet wird. Ein Stück Südtiroler Geschichte in einem Buch verewigt. 20.30 Uhr, Bibliothek.

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5: Jetzt um 13:30, da passt's auf den Straßen, Greta Gruber.
6: Uns werden keine Probleme gemeldet, auch auf der Brenner Autobahn ist alles okay. Bei Fragen oder Meldungen gern anrufen, 817 50 50, unsere Südtirol 1 Verkehrshotline.
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6: Der große Sonnenschein wartet wieder ab Donnerstag auf uns. Jetzt gehen sich zwischen den ganzen dunklen Wolken nur vereinzelt ein paar Sonnenstrahlen aus. In Eppan zum Beispiel aktuell bei 23 Grad, in Olang sind es 19, in Graun 15 und in Freienfeld 20 Grad. Im Laufe des Nachmittags und am Abend ziehen dann Regenwascher und auch Gewitter durchs Land, zusammen mit starken Windböen. Morgen dann weiterhin nass, meist bleibt es aber bei anhaltenden Regen und nur vereinzelt sind auch noch Blitz und Donner dabei. Es kühlt ab, morgen auf 17 bis 23 Grad maximal.
5: In Kaltern, direkt am See, in den zauberhaften Gärten von Schloss Brautmannsdorf, auf dem Domplatz von Brixen in Südtirols ältester Stadt Glurns, am Alpenflair Festival in der Bozner Stadthalle. Da überall wird's heuer richtig laut und cool.
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5: Ja, und bei wem Sie mitsingen und mittanzen können, entscheidet wie immer natürlich unser Glücksrad. Und da schöpfen wir jetzt ordentlich an. Ja, das hat schon einen Schwung. Nur bleibt es denn stehen? Noch einen Moment, die letzten. Wir freuen uns über Peter Maffay beim Alpenflair Festival nächste Woche in Natz. Wer hat Lust, mit dabei zu sein? Schnell 0471 44 3000. Freue mich auf Sie.
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0: Nickelback. Auf Südtirol 1. Hallo, ich bin Monika Gogel und Greta Gruber bei mir. Vorsicht auf der Pustertaler Staatsstraße.
1: Näher der Industriezone Sperrhaus steht ein defektes Auto Richtung Innichen. Laut Südtirol 1 hören sind die Warnblinker an. Richtung Innichen geht es aber im Moment gar nicht weiter. Einsatzkräfte sind auch noch keine da. Deswegen staut es hier rund 2 Kilometer fast zurück. Defektes Auto auf der Pustertaler Staatsstraße Richtung Innichen bei der Industriezone Bercher. Eine sichere Fahrt.
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0: Ja, wir machen Ihren Sommer sowas von musikalisch, schicken Sie zu den tollsten Konzerten, zu den Open Airs, da wo halt richtig der Rauch aufgeht. Und da sind Sie beim Alpenflair in Natzgold richtig. Ganz viele Bands und das Highlight Peter Maffay nächste Woche. Und darauf freut sich schon Simon Gamba aus Ehrenburg. Hallo.
3: Ja, hallo, danke, perfekt.
0: Du freust dich, Peter Maffay, so total dein Ding, oder?
3: Peter Falkenflair, das ist mein Ding. Ja. Peter Maffay, freue ich mich schon.
0: Dann haben wir ja genau das Richtige für dich.
3: Ja, genau. Danke, bitte.
0: Ja, viel Spaß damit und wir spielen weiter natürlich, haben noch ein paar Tickets. Vielleicht ergattern Sie ja dann sogar das Golden Ticket, wo Sie alle Konzertsommer-Highlights auf einmal genießen können. Wer weiß.
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0: Ewigkeit, John Farnham, You're the Voice hier auf Südtirol 1. Gleich Olivia Dean und die Nachrichten dazwischen, Südtirol 1 um 10 vor 2.
1: Nächster Schritt, Autonomiereform im Amtsblatt veröffentlicht. Höhere Beiträge für Bauern, SVP hält nichts davon. Und viele Wolken und etwas Sonne haben wir. Ich bin Gunde Biechler, grüß Gott.
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1: Jetzt ist es amtlich. Die Reform der Südtirol-Autonomie tritt in Kraft und zwar in 2 Wochen am 23. Juni. Das Verfassungsgesetz dazu ist jetzt im Amtsblatt der Republik veröffentlicht worden. Es ist der letzte formale Schritt, nachdem Staatspräsident Mattarella das Gesetz unterschrieben hat. Mit der Autonomiereform erhält Südtirol Zuständigkeiten zurück, die von vergangenen Regierungen gestrichen worden sind, und neue kommen dazu. Es sind unter anderem Bestimmungen zu den Öffnungszeiten der Geschäfte. Gleiches Recht für alle Bauern, das fordert der Landtagsabgeordnete Andreas Leiter-Reber von der Freien Fraktion. Er kritisiert, dass Obst- und Weinbauern zurzeit von bestimmten Landesbeiträgen ausgeschlossen sind. Das gilt etwa für Traktoren, Maschinen oder eine neue Beregnung. Mit einem Beschlussantrag im Landtag will Leiter-Reber die Förderungen ausdehnen, weil sonst die kleinen Höfe nicht mehr überleben könnten. Der SVP-Landtagsabgeordnete Sepp Nocklas sagt dagegen, die Obst- und Weinbauern seien nicht benachteiligt. Im Gegenteil.
3: Insgesamt, also indirekt gesehen, bekommen sie mehr Förderung als die Grünlandwirtschaft. Wenn man die Hagelversicherung da mit einbedenkt und auch die Förderungen der Genossenschaften, so ist es so, dass die nicht leer ausgehen. Deshalb werde ich natürlich diesen Beschlussantrag nicht unterstützen.
1: Die Abstimmung im Landtag findet voraussichtlich morgen Nachmittag statt. Eine Ausweitung der Beiträge auf die Obst- und Weinbauern würde zusätzliche 15 bis 17 Millionen Euro pro Jahr kosten. Und der Landtag befasst sich in dieser Woche auch mit der Gästekarte. Sie sorgt ja immer wieder für Streit. Es ist das Ticket, mit dem Urlauber bei uns fast gratis mit Zug und Bus fahren können. Das Team K fordert jetzt Änderungen. Die Gästekarte soll auf ein bestimmtes Gebiet beschränkt werden, weil dadurch noch mehr Menschen zu den Hotspots fahren würden. Und die Touristenströme sollten entzerrt werden. Bei Orten, die besonders überlaufen sind, wie etwa Sejeda, Karasee und Dreizinnen, soll es künftig eine Obergrenze für Gäste geben und eine Buchung vorab soll zur Pflicht werden. Zum Tennis. Jannik Sinner ist heute den zweiten Tag in Folge in einer Mailänder Klinik. Er unterzieht sich dort einer Reihe von Untersuchungen. Damit sollen die Gründe für das Unwohlsein bei den French Open abgeklärt werden. Begleitet wird Sinner von einem Spezialisten für Herz-, Thorax- und Gefäßmedizin. Die Tests werden heute abgeschlossen. Es soll keine Hinweise geben auf ernsthafte gesundheitliche Probleme. Und viele Wolken halten sich, später kann es regnen. Mehr zum Wetter hören Sie gleich.
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0: Ja, und dieser Junitag heute, der weiß nicht so wirklich, was er will, Greta Gruber.
11: Während es im Pustertal zwischenzeitlich ein wenig Auflag hat, sind im Passaiertal und Wipptal wieder Regentropfen unterwegs. Die ziehen jetzt weit Richtung Sarntal und Eisacktal. Bis zum Abend hin ziehen weitere Regenschauer und auch so manch stärkere Gewitter noch durch. Bewölkt und regnerisch auch morgen den ganzen Tag über mit einzelnen trockenen Pausen, Blitz und Donner aber nur mehr ganz vereinzelt. Die Temperaturen steigen heute noch auf 21 bis 28 Grad, gehen morgen auf bis zu 23 Grad zurück. Jetzt hat es bei Ihnen in Sterzing 20 Grad, in St. Walburg 22, in Derenden 18 und in Wöschnufen 19 Grad.
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11: Auf der Pustertaler Staatsstraße bei der Industriezone Bercha werden Sie Richtung Innichen noch kurz eingebremst. Das defekte Auto konnte hier weiterfahren und es geht bald wieder gut weiter. Auf den restlichen Staatsstraßen und der Brenner Autobahn passt's. Eine sichere Fahrt.
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0: Ja, einige liegen schon auf den saftigen Almwiesen und Wiederkäuen. Andere Kühe, Kälber, Schafe und Ziegen, die kommen in den nächsten Tagen auf die Alm. Was da aber vorab alles vorbereitet werden muss, gleich bei uns hier nach drei Hits.

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1: Zitron 1 am Nachmittag, hallo. Einige sind schon oben und es dauert nicht mehr lange, dann gehen auch noch die restlichen Kühe, Schafe, Ziegen und Pferde in den Urlaub. Rauf auf die Alm. Die Vorbereitungen, die laufen auf Hochtouren. Auch die Almhütten werden eine nach der anderen wieder aufgesperrt und die Almwiesen hergerichtet. Bauer Klaus Rabensteiner aus Völs hat seine Schicht schon hinter sich.
2: Ich habe heuer 6 Stück Kauge getrieben, also muss ich 6 Mahlzeiten raumen. Mein Bruder, meine Schwester, Schwagerin, die haben mir alle geholfen, meine Frau. Eine Mahlzeit ist ein halber Tag, 4 Stunden.
1: Mhm. Zuerst trifft es die unteren Almen, dann kommt das Vieh zuerst hin. Die Wiesen müssen dann natürlich sauber sein, damit sich die Tiere auch nicht verletzen.
2: Gestern wird es am Raumen, das Auge mal nicht gross verfechten, wegraumen. Es ist nicht alle Jahre viel, ab und zu ist einmal wieder mehr. Oft kann halt auch sein, dass man einmal 100, 200 Meter Zaun neu machen muss.
1: Ja, und das Almwiesen aufräumen, das ist natürlich ein fixer Termin im Frühling. Eine Gelegenheit auch, wo Familie und Freunde irgendwie zusammenkommen.
2: Ich nehme nachher für die 5, 6 Leute, was muss sein, einen Halbmittag mit. Wir gehen meistens Vormittag und nachher sitzt man halt auch ein bisschen zusammen, ratscht ein bisschen und eine Viertelstunde rasten und etwas essen und danach geht es wieder weiter.
1: Ja, die hohen Wiesen am Schlern, die werden erst in den nächsten Tagen vom Almmeister und einigen Bauern hergerichtet. Also dort ist die Weide noch nicht bereit, abgegrast zu werden.

0: Richtig cooler Sound. Sixpence, None the Richer. Ziemlich komplizierter Bandname. Und gleich noch einer, Sophie and the Giants. Schönen Nachmittag, ich bin Monika Gogl hier auf Südtirol 1.
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einfach mitzusingen. Das schaffen wir sogar im Schlaf und natürlich auch voll konzentriert bei der Arbeit. Naughty Boy hier auf Südtirol 1, britischer Songwriter, Musikproduzent, Musiker und Rapper und das alles im Mix mit BTS.

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1: Feinen Nachmittag aus der Südtirol 1 Service Redaktion um 2:30. Ich bin Greta Gruber. Hallo. Eingebremst werden Sie auf der Brenner Startstraße. Ein paar Minuten verlieren Sie bei Fahren wegen einer Baustelle höher dem Fischerteich. Ansonsten passt auf unseren Straßen auch auf der Brenner Autobahn.
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1: Sonnenschein ist ab Donnerstag wieder dabei, bis dahin bleibt es recht nass. Heute schickt uns die Kaltfront bis in den Abend hinein weitere Regenwascher und auch wieder Gewitter vorbei. Aktuell regnet es vom Wipptal, Sarntal bis ins Eisacktal zum Beispiel. In Fülöss hat es jetzt 17 Grad, in Meran 24, in Radein 18 und im Fitsch St. Jakob 16 Grad. Morgen dann ein richtig regnerischer Tag. Im ganzen Land bekommen wir ein bisschen ab, vom, am meisten vom Unterland bis ins Arntal und in den Dolomiten. Dabei kühlt es auf 17 bis 23 Grad maximal ab.

0: großen Hit. Wonderwall Oasis hier auf Südtirol 1. Schönen Nachmittag mit mir, Monika Gori. Lukas Augschöner.
1: Hallo.
0: Wir haben schon wieder Schule aus. Also recht lange haben die jetzt wirklich nicht mehr, gell?
1: Ich würde sagen, theoretisch ist sie sogar schon vorbei. Ja. Also wir haben da bei ein paar Schülern nachgefragt und ganz so viel läuft ja nicht mehr. Wir schauen auf jeden Fall nochmal vorbei an der Schule, bevor sie komplett vorbei ist und geben uns so ein bisschen das Curriculum, würde ich sagen, zwischen Filme schauen und Eis essen gehen mit dem Mathelehrer. Und in der Zwischenzeit ganz viel gute Laune für den Nachmittag. Da haben sowieso alle frei. Und ja, für alle, die arbeiten, haben wir auch die richtige Musik dabei in Südtirol 1 Live.
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0: stata Giovanotti bei uns hier. Ganz entspannt, italienisch, ab in den Sommer. Einen feinen Nachmittag. Wir haben es jetzt 10 vor 3. Die Südtirol 1 Nachrichten bei uns.
1: Große Suchaktion nach vermisster Bergsteigerin in den Dolomiten. Streit um Zigarettenautomaten in Ulten eskaliert. Und viele Wolken und etwas Sonne haben wir. Ich bin Gunde Wichler. Schönen Dienstagnachmittag.
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1: In den Dolomiten läuft zurzeit eine groß angelegte Suchaktion, und zwar in der Farnes-Gruppe. Eine 54-jährige Wandererin aus Slowenien wird vermisst. Ihre Mutter hatte gestern Abend bei den Carabinieri von St. Ulrich Alarm geschlagen und gesagt, sie habe seit Tagen keinen Kontakt mehr zu ihrer Tochter. Das Auto der Frau ist inzwischen in der Nähe von Cortina aufgefunden worden. Kurze Zeit war das Handy der Frau geortet worden, mittlerweile gibt es kein Signal mehr. Im Einsatz sind Bergretter und Feuerwehren. Sie werden von einem Hubschrauber der Finanzpolizei unterstützt. Auch Suchhunde und Drohnen werden eingesetzt. In St. Pankraz in Ulten wird über einen Zigarettenautomaten gestritten. Der Automat war mitten im Dorf an der Fassade der Pizzeria Turmwirt angebracht. Der Wirt musste ihn aber wieder entfernen auf Betreiben des Pfarrers. Jetzt ist noch nicht klar, ob der Zigarettenautomat wiederkommt. Die Gemeinde müsste ihn genehmigen. Martin Frontaler vom Therapiezentrum für Suchtkranke Bad Bachgard findet es absurd, Zigaretten öffentlich anzubieten und indirekt sogar zu bewerben.
3: Denn diese Automaten sind in ihrem Erscheinungsbild ja auch nicht gerade abschreckend, sondern sie sind allgegenwärtig, sind hier und erzählen von einer Verfügbarkeit einer Substanz, die schwersüchtig macht.
1: Solche Automaten gibt es überall in den Städten und Dörfern hier bei uns. Jetzt ist es amtlich. Die Reform der Südtirol-Autonomie tritt in Kraft, und zwar in 2 Wochen am 23. Juni. Das Verfassungsgesetz dazu ist jetzt im Amtsblatt der Republik veröffentlicht worden. Es ist der letzte formale Schritt, nachdem Staatspräsident Mattarella das Gesetz unterschrieben hat. Mit der Autonomiereform erhält Südtirol Zuständigkeiten zurück, die von vergangenen Regierungen gestrichen worden sind, und neue kommen dazu. Es sind unter anderem Bestimmungen zu den Öffnungszeiten der Geschäfte. In Bozen wird eine Kaserne saniert. Es ist die Vittorio Veneto-Kaserne in der gleichnamigen Straße. Das Land investiert in die Arbeiten 30 Millionen Euro. Sie sind heute gestartet. Sobald die Arbeiten abgeschlossen sind, werden die Einheiten der Otto-Huber-Kaserne in der Droserstraße in das neue Gebäude verlegt. Die Huber-Kaserne wird frei, dort können Wohnungen gebaut werden. In 2 Jahren soll es soweit sein. Und die Sonne kann sich nur stellenweise gegen die dicken Wolken durchsetzen. Gleich gibt's die weiteren Aussichten.
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9: Also das Gartenwässern, das können wir diese Tage wirklich auslassen. Greta Gruber.
10: Heute bis in den Abend hinein. Immer wieder Regenschauer und auch so manche Gewitter. Stellenweise kann dabei so einiges an Regen zusammenkommen. Morgen dann landesweiter Regen, einzelne Gewitter wieder in der zweiten Tageshälfte. Die Höchstwerte gehen auf 17 bis 23 Grad zurück. Aktuell messen wir in Franzensfeste 17 Grad, in Last 23, in Doblach 20 und in Welschnofen 22 Grad. Die Wetterbesserung kommt dann auf den Donnerstag mit viel Sonnenschein und wieder wärmere Temperaturen.
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10: 2 Kilometer Überlastung, Stau bremst sie auf der Brenner-Autobahn Richtung Norden ein am Brenner. Und bei einer Baustelle auf der Brenner Staatsstraße verlieren sie bei Fahren in beiden Fahrtrichtungen ein paar Minuten. Kommen Sie sicher an Ihr Ziel.
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9: Ja, feinen Nachmittag. Ja, so richtig sommerlich, schön, sonnig haben wir es ja diese Tage nicht, heute und morgen. Aber so gute Laune gibt es bei uns natürlich trotzdem, auf jeden Fall. Ray Garvey ist mit dabei, Alessia Cara und Michael Schulte.

0: Südtirol 1 Live hier für den Dienstag. Ja, und so ganz ausgewettert hat es sich noch nicht. Greta Gruber.
1: Heute bis in den Abend hinein noch. Da ist kräftigere Gewitter mit starken Windböen, Regen. Ja, da ist auch etwas Hagel ist möglich. Morgen dann eher flächendeckender Regen und es wettert nur mal ganz vereinzelt. Bis Donnerstag fallen hier voraussichtlich im Sarntal, Wipptal, Eisacktal und Bustertal die größten Regenmengen mit gebietsweise 60 bis 90 Liter pro Quadratmeter. Im restlichen Land zwischen 20 und 40 Liter pro Quadratmeter.
0: Da wer uns bei uns auch gestern Nacht wieder heftig gedonnert hat, ist in Mexiko ein tropischer Sturm angekommen.
1: An der mexikanischen Pazifikküste hat sich gestern ein kräftiges Tief entwickelt. Heute könnten in den Küstenstädten wie in Acapulco 100 bis 200 Liter, örtlich sogar 300 Liter pro Quadratmeter zusammenkommen an Regen und Sturmböen sind auch möglich.
0: Ja, mal schauen, was das dann für die Fußball-WM bedeutet, gell, in Mexiko, USA und Kanada. Aber jetzt erstmal feinen Nachmittag.

0: Bon Jovi. It's my life. Der hat den Schwung dabei für den Dienstag. City Roll 1 live hier. Und Sie sind heute mal wieder optimal gestartet, ja?
1: Das war's.
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0: 10 Impala. Gute Stimmung für den Dienstag mit Südtirol 1. Ich bin Lukas Augstaller und wenn Sie heute Abend noch gar nichts vorhaben, es wäre eigentlich viel los.
1: Bei uns im Eishockey.
2: Die Fußball-WM, morgen geht's los. Das Eröffnungsspiel morgen Abend. Und heute Abend hören wir Kurioses, Bizarres, Wahres aus der Welt des Fußballs. Jörg Heinisch ist der Fußball-Literatur-Experte und weiht uns ein. Mit Filmen, mit Fotos lässt er uns teilhaben an dieser ganz besonderen Welt. Und ganz wichtig, auch für Nicht-Fußballfans, ein ganz spezieller Abend im Astra-Kulturzentrum in Brixen. Anpfiff um 19 Uhr.
3: Heint in Bozen.
2: Die Piefke-Saga Reloaded. Wer das Original kennt von Felix Mitterer, freut sich auf die schrulligen Tiroler und die verdächtigen deutschen Bundesgäste.
4: Es werden nicht leider die Deutschen angegriffen, sondern auch die Tiroler selbst, die ihr eigenes Land prostituieren sozusagen.
2: In der Kult-Fernsehserie der 1990er Jahre. Für alle Neuankömmlinge, es wird sehr lustig und ein bisschen auch zum Nachdenken, das Ganze, wenn sozusagen alles unter den grünen Müllteppich gekehrt wird. Die Septima des Franziskaner-Gymnasiums Bozen freut sich auf Sie heute Abend, 20.30 Uhr im hauseigenen Theater.
5: Heint bei uns im Finchgau.
2: Die Suldenstraße, dieser Weg ins Ortlergebiet. Wie eine Straße ein abgelegenes Tal zum Leben erweckt. Von den Wegbereitern, den Wegmachern hin zu den einfachen Arbeitern. Bis zur heutigen Kunststraße, wie sie auch gern bezeichnet wird. Ein Stück Südtiroler Geschichte in einem Buch verewigt. 20.30 Uhr, Bibliothek Schlandersburg.
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0: Tracy Morano bei uns, ja.
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0: 3:30 haben wir es und eingebremst werden wir auf der Brenner Autobahn. Greta Gruber.
2: Baustellenstau immer wieder in Fahrtrichtung Norden. Zwischen Sterzing und dem Brenner rund 10 Minuten mehr braucht es hier. 1 Kilometer Staus auf der Brenner Staatsstraße bei Fahren in Fahrtrichtung Süden. Höher dem Fischerdeich ist eine Baustelle.
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2: Mehrere Regenschauer sind im Land verteilt unterwegs. Aktuell im Finchgau, Sarntal, Bustertal und auch Gadertal. Da ist auch kräftiger Regen auf einmal. Jetzt müssen wir fahren 23 Grad, in St. Walburg 20, in Salurn 25 und in Flersch 14 Grad. Bis in den Abend weiterhin Regenwascher und auch so manche Gewitter. Es bleibt auch windig. Morgen wachen wir schon bei Regen auf, der zieht sich dann mehr oder weniger durch den ganzen Tag mit trockenen Pausen zwischendurch bei maximal 17 bis 23 Grad. Und ab Donnerstag haben wir dann wieder die Sonne zurück.
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0: Alan Walker bei uns hier. Und mit uns sind Sie auch sofort informiert, wenn es passiert. Wir schauen in Richtung Alsacktal mit Greta Gruber.
1: Achtung, Steinschlag auf der Straße von Waldburg Richtung Barbian. Südtiroler 1-Hörer melden uns, dass es hier einspurig vorbeigeht. Die Freiwillige Feuerwehr ist schon unterwegs. Steinschlag auf der Straße von Waldburg Richtung Barbian.
0: Noch eine sichere Fahrt mit uns.
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0: Ja, wer schön sein will, muss leiden, heißt es ja immer. An den Füßen wird es dann aber echt ungemütlich. Dr. Duell erzählt uns vom Ballensee. Oder ja, so Ursachen dafür sind wirklich zu enge, spitze oder auch hohe Schuhe. Und wenn der große Zeh dann nicht sehr verformt ist, dann können wir sogar noch was dagegen tun.
3: Man muss flache Schuhe tragen mit einer breiten Zehenbox. Das ist ganz, ganz wichtig. Und dann rate ich Ihnen natürlich hier, den Orthopäden aufzusuchen. Da kann man dann zunächst noch einmal versuchen, mit Einlagen zu arbeiten, aber auch mit Schienen, ganz spezielle Schienen, die den Zeh, den großen Zeh sozusagen wieder ein bisschen nach außen ziehen. Und die Fußgymnastik sollte man in diesem Fall wirklich ernst nehmen und nicht vergessen. Genauso wichtig wie die Physiotherapie.
0: Alle Infos und Tipps dazu online bei uns, auch auf der wöchentlichen Gesundheitsseite in der Sonntagszeitung Z.
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2: Feinen Nachmittag bei uns, ja? Wir haben es jetzt 10 vor 4. Die Nachrichten.
3: Schuljahr geht zu Ende. Es war geprägt von Lehrerprotesten. Seilbahnen setzen auf KI als Unterstützung der Angestellten. Und viele Wolken halten sich. Ich bin Gunde Bichler. Guten Nachmittag.
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3: Für fast 65.000 deutsch- und ladinischsprachige Kinder und Jugendliche geht das Schuljahr bald zu Ende. Etwas zittern heißt es noch für 2.700 Oberschülerinnen und Schüler. Sie treten heuer zur Matura an. Dazu kommen noch 1.300 Maturanten der italienischen Oberschulen. Wenn wir über die Schule sprechen, dann geht es zurzeit vor allem um das Verhältnis zwischen Lehrpersonen und Land Südtirol. Dazu Landesschuldirektorin Sigrun Falkensteiner.
5: Es war ja ein Schuljahr auch im Zeichen der Lehrerproteste mit veränderten Bedingungen an den Schulen. Und ich habe schon wahrgenommen, dass eine Diskussion auch darüber losgebrochen ist, was gehört zum Berufsbild der Lehrpersonen und was bedeutet es, guten Unterricht zu leisten.
3: Falkensteiner sagt auch, einige Schulen schrauben im kommenden Schuljahr bei den Ausflügen zurück. Sie hätten erkannt, dass es vor den Protesten zu viele Ausflüge gegeben hat. Die Seilbahnen und Aufstiegsanlagen in Südtirol nutzen immer mehr die künstliche Intelligenz. Das hat der Präsident im Verband der Seilbahnunternehmer Südtirols, Helmut Sartori, heute bei der Vollversammlung des Verbands gesagt. KI sei ein effizientes Hilfsmittel, sie unterstütze die Angestellten etwa beim Ein- und Ausstieg der Fahrgäste. Sartori sagte auch, Skifahren sei nicht tot. Allein in den zwei größten Skiverbünden sind im Winter 110.000 Saisonskipässe verkauft worden. Zu einem kleinen Brand sind am frühen Nachmittag die Freiwilligen Feuerwehren im oberen Finchgau ausgerückt. Das Feuer ist in Glurns beim Sägewerk in der Handwerkerzone ausgebrochen. Die Feuerwehren von Glurns, Mals und Schloderns haben den Brand rasch gelöscht. Zur Vorsicht war auch das Weiße Kreuz vor Ort, es hat aber keine Verletzten gegeben. In den Dolomiten läuft zurzeit eine groß angelegte Suchaktion und zwar in der Farnes-Gruppe in Cortina. Eine 54-jährige Bergsteigerin aus Slowenien wird vermisst. Ihre Mutter hatte gestern Abend bei den Carabinieri von St. Ulrich Alarm geschlagen und gesagt, sie habe seit Tagen keinen Kontakt mehr zu ihrer Tochter. Das Auto der Frau ist inzwischen in der Nähe von Cortina aufgefunden worden. Im Einsatz sind Bergretter und Feuerwehren. Sie werden von einem Hubschrauber der Finanzpolizei unterstützt. Auch Suchhunde und Drohnen werden eingesetzt. Und viele Wolken halten sich, ein paar Regentropfen fallen. Mehr zum Wetter hören Sie gleich.
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2: Es wird immer finsterer und es zieht weiter zu. Greta Gruber.
13: Und die Regenwascher machen ihre Runden von Finchgau, Ulten, Sarntal, Wipptal. Auch die ersten Blitze waren jetzt dabei im oberen Pustertal. Bis in den Abend hinein ziehen weitere Regenschauer und Gewitter auf. Morgen dann weiterhin nass, voraussichtlich im ganzen Land verteilt. Das Wetter hat aber am Nachmittag nur mehr vereinzelt und bleibt milder mit 17 bis 23 Grad maximal. 16 Grad hat es aktuell bei Ihnen in Ridnaun, 19 in Tafers im Münstertal, 27 Grad noch in Aue und 17 Grad in Sechsen. Die Sonne begrüßt uns dann wieder ab Donnerstag. Auch die Temperaturen werden wieder sommerlicher.
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13: Vorsicht, Steinschlag auf der Brenner Staatsstraße bei Weidbruck. Mehrere Steine sind nordwärts kurz vor dem Restaurant zum Kalten Keller auf die Straße runter. Freiwillige Feuerwehr Weidbruck und Barbian sowie der Straßendienst sind vor Ort. Es geht einspurig vorbei. Rechnen Sie in beiden Fahrtrichtungen mit ein paar Minuten mehr. LKW-Stau wird uns von der Brenner Autobahn gemeldet, Richtung Norden rund 2 Kilometer vor dem Brenner wegen Überlastung. Eine sichere Fahrt.
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2: Hallo bei uns, ja. Arme Viehbauern und reiche Obstbauern. Das war angeblich mal wirklich so, aber das hat sich geändert, sagt der Landtagsabgeordnete Andreas Leiter-Reber von der Freien Fraktion. Und warum er jetzt mehr Förderungen für Obst- und Weinbauern fordert und wie realistisch das Ganze auch ist, das hören wir gleich.

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0: Follow Rivers, Licky Lee bei uns, ja? Richtig cool, dass wir uns dabei haben mit den richtigen Beats. Das ist der Nachmittag auf Südtirol 1. Ja, es gibt Viehbauern und es gibt Obst- und Weinbauern. Was die Förderungen für Maschinen angeht zum Beispiel, werden hier Unterschiede gemacht, weil es die Auffassung gibt, dass Obst- und Weinbauern finanziell besser dastehen. Zumindest sieht das so der Landtagsabgeordnete Andreas Leiter-Reber und das findet er nicht richtig.
1: Deshalb ist es wichtig, dass auch die Förderkanäle auch im Obst- und Weinbau geöffnet werden. Das heißt vor allem für Steillagen, aber auch für die großen Investitionen, Maschinenräume und teilweise auch Spezialmaschinen wie Raupengeräte, die ja auch zur Sicherheit beitragen. Und das ist für die kleinstrukturierte Obst- und Weinwirtschaft in Südtirol oft kaum zu stemmen.
0: Also gibt es von ihm einen Beschlussantrag im Landtag. Landtagsabgeordneter Franz Locher von der SVB sieht das Ganze sehr anders.
2: In der Obstwirtschaft fließt sehr, sehr viel Geld. Es geht vor allem um die Investitionen in die Genossenschaften, um Sortieranlagen oder verschiedene andere Sachen. Und dann, glaube ich, müsste sich die Obstwirtschaft selbst einig sein, will sie eine Flächenförderung oder will sie für operationelle Programme, das heißt für die Entwicklung oder verschiedene andere Sachen, diese Förderung machen. Ich glaube, wenn man das aufrechnet auf die Hektarfläche, in der Obstwirtschaft beträgt die Förderung sehr, sehr viel.
0: Also da scheinen die Meinungen, auch die angeblichen Fakten, ein bisschen auseinander zu gehen. Mal schauen, was mit dem Beschlussantrag passiert. Morgen Nachmittag soll das Ganze besprochen werden. Feinen Nachmittag hier auf Südtirol 1.

0: Lost to the People. Das ist unser Nachmittag hier auf Südtirol 1. Mit großen Schritten geht's in Richtung Feierabend. Und gleich gibt's Benson Boone zum Mitsingen.
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Ellie Goulding. Einen feinen Nachmittag bei uns hier auf Südtirol 1. Und ja, ich würde sagen, mit ganz schön viel WM-Stimmung geht's voraus. Shakira, die hatte ja schon mal so einen Fußball-Hit mit Waka Waka, aber die hat sich da offensichtlich ein gutes Händchen angeeignet, würde ich sagen. Also der Titel auch wieder ein bisschen ähnlich heuer. Statt Waka Waka gibt's jetzt Dai Dai. Und wir werden da einfach mal die Halbzeitshow beim Finale sie live sehen. 19. Juli, das steht schon fest. Wer dann spielt, wissen wir natürlich noch nicht. Aber die gute Musik gibt's auf jeden Fall. Und jetzt schon natürlich auch bei uns hier. Shakira gemeinsam mit Burna Boy. Dai Dai.

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2: 16:30 haben wir es und überlastet aktuell die Nordspur der Brenner-Autobahn. Greta Guber.
5: Ab Sterzing bis zum Brenner LKW-Stau immer wieder. Auf der Überholspur werden Sie am Brenner kurz eingebremst. 1 Kilometer Baustellenstau gibt es auf der Brenner Stadtstraße bei Fahren in Richtung Süden, Höhe dem Fischerteich. Und weiter südlich, immer auf der Brenner Stadtstraße bei Waldbruck, ist die Straße nach einem Steinschlag nähe Kaltenkeller wieder geräumt, meldet Freiwillige Feuerwehr Waldbruck. Es stockt nur mehr kurz zurück.
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5: Wo noch keine Regenschauer durchgezogen sind, merken wir, da kommt was. Es ist vielerorts schwül, wie aktuell im Bruneck bei 21 Grad. In Auer messen wir 28, Gagazon 25 und Farn 24 Grad. Ein Gewitter zieht aktuell von Meran übers Passaiertal Richtung Wipptal, ein zweites vom Gardertal übers obere Burstertal hinweg. Und so geht's noch weiter bis in den Abend hinein. Dazu Wind und teils stärkere Regenschauer. Über Nacht eine kleine Pause, dann starten wir morgen früh erneut mit Regen, Gewitter nur mehr vereinzelt am Nachmittag. Und übermorgen am Donnerstag wartet dann endlich wieder die Sonne auf uns.
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2: Das Glücksrad steht bereits. Coole Konzerte gibt's wirklich genug. Zum Beispiel Sportfreunde Stiller oder auch Glock Glock diesen Sommer. Und jetzt schauen wir mal, um was es geht. Oh. Ja, mega, cool. Das ist Alvaro Soler. Der spielt beim Venosta Festival. Schon in 10 Tagen ist das. Und online ist das Konzert schon komplett ausverkauft, habe ich gerade gelesen. 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

0: Katie and I, Summer Dreaming. Und da sind wir auch schon wieder mit unseren Gratis-Tickets.
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0: Das ist so cool. Alvaro Soler haben wir gerade gedreht mit unserem Glücksrad. Und am schnellsten angerufen hat Andreas Lindner aus Derlan. Hoi, grüß dich.
2: Ja, hallo, grüß dich.
0: Ja, mega. Schön, dass du durchgekommen bist. Ist alles gut schon im Feierabend?
2: Ja, ich bin auf dem Weg heim jetzt. Aber ich bin ja super froh, dass ich das Ticket jetzt bekommen.
0: Ja, mega. Wir freuen uns auch für dich. Alvaro Soler ist schon cool, oder?
2: Ja, voll cool. Ich freue mich, Ja, mit meinem Schatz dahin.
0: Ja, sehr cool. Also dein Schatz wird sich auch freuen und Glohns auch richtig toll, das Festivalgelände. Da könnt ihr euch wirklich gehen lassen.
2: Cool. Freue mich voll, danke.
0: Ja, mega, cool. Und gleich Alvaro Soler zum Mitsingen und Einstimmen, dann könnt ihr schon mal die Texte auswendig, gell?
2: Super, fast, danke.
0: Mega, Andreas, ganz viel Spaß.
2: Danke, ciao. Bitte.
0: Ja, und morgen dann auch schon die nächsten Tickets für Ihren Sommer.
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0: schönen Feierabend. Wir haben es jetzt 10 vor 5. Die Nachrichten hier auf Südtirol 1.
1: Weniger Lehrerproteste im kommenden Schuljahr erwartet. Seilbahnunternehmen nutzen KI als Unterstützung für Angestellte. Und viele Wolken und ein paar Regenschauer haben wir. Ich bin Gunde Bichler. Guten Nachmittag.
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1: Für viele Kinder und Jugendliche geht das Schul- und Kindergartenjahr zu Ende. Und 4000 Oberschülerinnen und Oberschüler aller drei Sprachgruppen treten ab nächster Woche zur Matura an. Dieses Schuljahr war vor allem von den Protesten der Lehrpersonen geprägt. Wie es damit im kommenden Schuljahr weitergeht, ist noch nicht klar. Bildungslandesrat Philipp Achammer sagt:
3: Ich bin immer noch zuversichtlich, dass sich da einiges tun wird. Ich habe schon von mehreren Schulen gehört, die ihre Entscheidung vom noch laufenden Schuljahr schon überdacht haben und im nächsten Schuljahr wieder auf einen so gut wie Normalbetrieb übergehen. Es gibt noch andere mit einem großen Fragezeichen. Ich denke, der Vertragsabschluss wird sicher helfen und dann auch die rückwirkende Auszahlung ab 1.1.26, auch der Gehaltsaufbesserungen für Lehrpersonen. Also ich bin immer noch sehr optimistisch.
1: Landesrat Achammer will einige Sachen in den Schulen hier bei uns ändern. Sein Bildungsgesetz wird diese Woche im Landtag diskutiert. Achammer will etwa nur noch ein statt zwei Semester wie bisher. Die Seilbahnen und Aufstiegsanlagen in Südtirol nutzen immer mehr die künstliche Intelligenz. Das hat der Präsident im Verband der Seilbahnunternehmer Helmut Sartori heute bei der Vollversammlung gesagt. KI sei ein effizientes Hilfsmittel. Sie unterstütze die Angestellten etwa beim Ein- und Ausstieg der Fahrgäste. Heuer im Sommer gibt es wieder den sogenannten Seilbahnsommer, kündigt Sartori an. Wer einen Südtirol-Pass für Bus und Bahn hat, bekommt bei vielen Aufstiegsanlagen 30% Ermäßigung. Die Karabiniere haben im Unterland einen Mann verhaftet. Er ist verurteilt worden wegen Gewalt in der Familie. Die Tat hat sich vor 4 Jahren in Schenna zugetragen. Der 37-Jährige aus Marokko muss für 2,5 Jahre ins Gefängnis. Er wohnte zuletzt in Neumarkt. Zu einem kleinen Brand sind am frühen Nachmittag die freiwilligen Feuerwehren im oberen Finchgau ausgerückt. Das Feuer ist in Glurns beim Sägewerk in der Handwerkerzone ausgebrochen. Die Feuerwehren von Glurns, Mals und Schloderns konnten den Brand rasch löschen. Ein Kettenbrief macht zurzeit die Runde, der die Angst schürt vor einer Spionage durch künstliche Intelligenz auf WhatsApp. Der Kettenbrief kursiert vor allem in Gruppenchats. Darin wird behauptet, dass ab Samstag KI auf WhatsApp verfügbar sei und dann Zugriff auf alle Unterhaltungen habe. Dem sei aber nicht so, sagen Verbraucherschützer. Die KI sei schon seit über einem Jahr in der App verfügbar, sie können nur einzelne Nachrichten verarbeiten, habe nie Zugriff auf ganze Chats. Sie können auch nicht Telefonnummern sehen und habe keinen Zugriff auf persönliche Informationen. Und Regen und Gewitter breiten sich aus. Gleich hören Sie mehr zum Wetter.
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0: Am besten den Regenschirm schon mal bereithalten. Die Regenschauer, die breiten sich weit aus. Greta Gruber.
10: Vom oberen Finchgau zieht ein Gewitter rein. Eines konzentriert sich über das Wittal und ein weiteres im oberen Bustertal. In Doblach aktuell zum Beispiel starker Regen bei 16 Grad. In Schlammers hat es 21, in Kaltern 22 und in Sterzing 15 Grad. Bis in die Nacht hinein sind weitere Gewitter und Regenschauer dabei. Morgen dann bleibt es ab den frühen Morgenstunden den ganzen Tag über meist nass. Gewitter nur mehr vereinzelt bei 17 bis 23 Grad maximal. Die zweite Wochenhälfte ab Donnerstag dann Wetterbesserung und schönster Sonnenschein.
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10: Lkw-Stau wegen Überlastung auf der Brennerautobahn Nordspur zwischen Starzing und dem Brenner. Für Autos kurze Verzögerungen am Brenner. Dann Vorsicht, defekter Lkw auf der alten Meraner Straße im Burgstall. Er steht höher der Gärtnerei Zösch und die Stelle ist sehr unübersichtlich. Melden uns Südtirol 1-Hörer nach einer Kurve. Autos kommen nur schwer einspurig daran vorbei. Defekter Lkw auf der alten Meraner Straße in Burgstall. In unseren Städten füllen sich die Straßen im Feierabendverkehr. In Bozen zum Beispiel stockt es auf der Innsbrucker, Eisack-Ufer- und Romstraße, in Brixen auf der Dante- und Alpini-Straße. Kommen Sie uns sicher an.
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0: Ja, feinen Nachmittag bei uns hier. Stellen Sie sich mal vor, täglich wandert so ein Café über die Straße ab in die Bäckerei. Wirklich nette Geschichte. Die Wirtsleute in einer Bar in Latzfons, die bringen den Frauen in der Bäckerei nebenan jeden Tag einfach so ihren Kaffee. Was dahinter steckt, haben wir gleich bei unseren Südtirolern des Tages. Nach drei Hits nonstop mit Ray, Linkin Park und Jennifer Lopez.

0: Schönen Feierabend.
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0: Also kleine Gesten können so viel Großartiges bewirken. Das merken wir immer wieder. Und genau so eine Kleinigkeit, ja, die haben wir jetzt gesehen. Du, da gibt's eine Kaffeelieferung in Latzfons, und zwar täglich. Maria von der Bäckerei Hasler möchte sich da bedanken, im Namen des gesamten Bäckereiteams.
2: Ich möchte in Peter Wich einfach mal ein großes Dankeschön sagen für deinen Dienst, was sie in Zalatoga erweisen. Sie bringen in Zalatoga einen frischen Kaffee um, stärken somit unseren Alltag und erfreuen uns alle Tage mit deinem Geschenk.
0: Ja, das ist schon nett, oder? Und das geben wir einfach mal so weiter an die Wirtsleute von Peter Wirt auf der anderen Straßenseite einfach. Caroline, hoi!
3: Hallo, Resti.
0: Du, also du, deine Schwester Andrea und dein Bruder Jonas, ihr bringt da abwechselnd den Kaffee, und das ist schon vor langer Zeit mal losgegangen.
3: Ja, das stimmt. Sie haben umgehabt, ob wir immer einen Kaffee umbringen alle Tage. Mhm. Und das hat sich noch so eingependelt. Sie rufen alle Tage um und dann sehen wir schon die Telefonnummer, dann wissen wir genau, wer anruft. Und nachher kommt die Bestellung und dann wird das umgetragen.
0: Ja, und da seid ihr praktisch so ein bisschen im Extra-Service. Bei Wind und Wetter, sogar wenn ihr Urlaub habt oder einen Ruhetag, wenn es sich ausgeht, wird dieser Kaffee geliefert.
3: Ja, halt, wenn wir schön da sein, wenn sie Glück haben, nachher gehen wir an Umi. Und wenn wir nicht da sein, nachher haben sie Pech gehabt.
0: Ja, wirklich coole Geschichte. Bitte weiterhin Kaffee liefern. Eure Nachbarn sind sehr, sehr dankbar. Und für so kleine Gesten ist das auch mal verdient. Ihr seid heute unsere Südtiroler des Tages.
3: Danke, Herr Freitens. Und wir sagen ganz fest Danke in die Bäckerei. Und wir hoffen, wir dürfen weiterhin den Kaffee umbringen. Und auch einen ganz festen Dank an unsere Mama, weil ohne ihr wäre das so alles dann nicht möglich.
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0: Ganz entspannt mit Kelly Clarkson. Feinen Abend wünsche ich und gleich gute Heimfahrt mit Dostein Anderson und Allee. Perfekt zum Mitsingen. Einfach dranbleiben hier auf Südtirol 1.
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0: Gute Laune und Beats für den Feierabend hier auf Südtirol 1. Ich bin Lukas Augschaller und hier hätten wir doch noch ein paar Tipps für den Abend, damit er nicht langweilig wird.
1: Bei uns im Eishockey.
2: Die Fußball-WM, morgen geht's los. Das Eröffnungsspiel morgen Abend. Und heute Abend hören wir Kurioses, Bizarres, Wahres aus der Welt des Fußballs. Jörg Heinisch ist der Fußball-Literatur-Experte und weiht uns ein. Mit Filmen, mit Fotos lässt er uns teilhaben an dieser ganz besonderen Welt. Und ganz wichtig, auch für Nicht-Fußballfans, ein ganz spezieller Abend im Astra-Kulturzentrum in Brixen. Anpfiff um 19 Uhr.
3: Heint in Bozen.
2: Die Piefke-Saga Reloaded. Wer das Original kennt von Felix Mitterer, freut sich auf die schrulligen Tiroler und die verdächtigen deutschen Bundesgäste.
4: Es werden nicht leid die Deutschen angegriffen, sondern auch die Tiroler selbst, die ihr eigenes Land prostituieren sozusagen.
2: In der Kult-Fernsehserie der 1990er Jahre. Für alle Neuankömmlinge, es wird sehr lustig und ein bisschen auch zum Nachdenken, das Ganze, wenn sozusagen alles unter den grünen Müllteppich gekehrt wird. Die Septima des Franziskaner-Gymnasiums Bozen freut sich auf Sie heute Abend, 20.30 Uhr im hauseigenen Theater.
5: Heint bei uns im Finchgau.
2: Die Suldenstraße, dieser Weg ins Ortlergebiet. Wie eine Straße ein abgelegenes Tal zum Leben erweckt. Von den Wegbereitern, den Wegmachern hin zu den einfachen Arbeitern. Bis zur heutigen Kunststraße, wie sie auch gern bezeichnet wird. Ein Stück Südtiroler Geschichte in einem Buch verewigt. 20.30 Uhr, Bibliothek Schlandersburg.
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0: Musik aus Südtirol mit The Few Week bei uns hier.
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0: 6:30 haben wir es und überlastet ist die Brenner Autobahn am Brenner. Greta Gruber.
3: Nordwärts staut es rund 1 Kilometer am Brenner zurück. Lkw-Stau immer wieder schon ab der Mautstelle Sterzing. 1 Kilometer Baustellenstau bremst die auf der Brenner Stadtstraße ein, bei Fahren Richtung Süden, Höhe dem Fischerteich. Im Feierabendverkehr dann viel los in unseren Städten auf den üblichen Straßen. In Brixen zum Beispiel überlastet die Hauptachse quer durch die Stadt, in Bozen die Eisackufer, Innsbruck und Romstraße und im Bruneck stockt es am Nordring und Graben.
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3: Wolken über Wolken und gar einige Regenwascher jetzt. Mehrere Gewitter vom Finchgau übers Passaiertal und Wipptal bis ins Bussertal. Blitz, Donner, auch viel Regen auf einmal teils. Eine nächste Front kommt jetzt auch schon vom Unterland herein. Aktuell messen wir dabei Mühlen 18 Grad, in Atuns noch 21, in Wöschnofen 17 und in Sartein 20 Grad. Morgen Nachmittag wettert es nochmal vereinzelt, sonst regnet es immer wieder im Land verteilt, dazu maximal 17 bis 23 Grad an Höchstwerten. Ab Donnerstag dann stabiles Sonnenwetter und die sommerlichen Temperaturen kommen auch zurück.
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0: Years and Years begleitet uns durch den Feierabend hier auf Südtirol 1. Richtig coole Mucke. Und gleich gibt's den neuen von Tampa City. Self-aware. Nehmen Sie uns gerne noch ein bisschen mit.
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5: Einen feinen Abend bei uns hier. Wir haben es jetzt 10 vor 6. Die Nachrichten auf Südtirol 1.
6: KI und Robotik können Menschen im Alter unterstützen. Zechbreller im Raum Brixen angezeigt, Diebesgut sichergestellt. Und so langsam breitet sich der Regen aus. Ich bin Gunde Bichler. Guten Abend.
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6: Es gibt immer mehr ältere Menschen in Südtirol, die auf Pflege angewiesen sind, auf Hilfe und Unterstützung. Dazu können auch digitale Systeme beitragen und die Robotik. Auf einer Tagung heute in Bozen haben Experten aus Wissenschaft, Sozialwesen, Gesundheit und Forschung aktuelle Entwicklungen und neue Modelle beleuchtet. Ziel ist es immer, dass Menschen so lange wie möglich zu Hause wohnen können. Das sagt Soziallandesrätin Rosemarie Palmer. Ihr Landesamt hat die Tagung mitorganisiert.
7: Hier gilt es wirklich offen zu sein, neue Ansätze auch zuzulassen, zu lernen aus guten Beispielen aus dem Ausland, aber auch schon von Modellen, die wir in Südtirol haben.
6: Wichtig sei auch, dass der Mensch im Mittelpunkt bleibt, sowohl jene, die pflegen, als auch jene, die gepflegt werden, sagt Palmer. Im Eisacktal haben die Karabiniere zwei Einbrecher gefasst. Die beiden hatten sich geweigert, in einer Residenz in Raas ihre Rechnung für das Zimmer zu bezahlen. Daraufhin hat der Betreiber die Karabiniere gerufen. Bei einer Kontrolle im Zimmer haben die Ordnungskräfte Diebesgut sichergestellt. Handys, E-Roller, ein Tablet, Jacke und Schuhe. Sie haben die beiden Männer angezeigt. Es sind zwei tunesische Staatsbürger, Anfang 20, ohne festen Wohnsitz. Jetzt werden die Eigentümer der gestohlenen Waren ausfindig gemacht. Musikschüler aus Südtirol haben heuer beim Wettbewerb Prima La Musica abgeräumt. Es ist der größte österreichische Musikwettbewerb für Jugendliche. Südtirol nimmt jedes Jahr daran teil. Jetzt ist in Eisenstadt das Finale über die Bühne gegangen. Aus Südtirol waren 125 Kinder und Jugendliche dabei. Sie haben 8 Bundessiege errungen. Die Staatsanwaltschaft von Rom ermittelt zum geplanten Bau der Brücke nach Sizilien. Es geht um Korruption und Weitergabe von Amtsgeheimnissen. 3 Verdächtige sind ins Ermittlungsregister eingetragen. Ein ehemaliges Mitglied des Rechnungshofs, ein Anwalt, er ist Verwaltungsratsmitglied der Gesellschaft, die die Brücke nach Sizilien bauen wird, und ein Unternehmer. Ein Kettenbrief macht zurzeit die Runde, der Angst macht vor Spionage durch künstliche Intelligenz auf WhatsApp. Der Kettenbrief kursiert vor allem in Gruppenchats. Darin wird behauptet, dass ab Samstag KI auf WhatsApp verfügbar sei und dann Zugriff auf alle Unterhaltungen habe. Das ist aber nicht so, sagen die Verbraucherschützer. Und die Wolken sind dicht, Regen ist im Anmarsch. Gleich hören Sie die weiteren Aussichten.
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5: Und diese Wolken bleiben noch eine ganze Weile kleben. Greta Gruber.
12: Am Donnerstag bekommen wir dann wieder die Sonne zurück. Heute erstmal weiterhin Gewitter und Regenschauer bis in die Nacht hinein. Aktuell zum Beispiel starker Regen im Finchgau und Pustertal mit Blitz und Donner im Gepäck. Morgen bleibt es auch regnerisch und nur vereinzelt wettert es noch am Nachmittag bei 17 bis 23 Grad maximal. Aktuell messen wir in Barbie an 24 Grad, in Ayers hat es auf 17 Grad runtergekühlt, in Branzois sind es noch 27 hingegen und Flers nur mehr 13 Grad.
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12: LKW-Stau wegen Überlastung auf der Brennerautobahn Nordspur zwischen Starzing und dem Brenner. Im Auto werden hier nur kurz eingebremst. Auf der Mebo Richtung Meran Baustellenstau rund 1 Kilometer vor Meran Untermais. Und heute auf dem Heimweg für viele das erste Mal die Fahrt durch den Umfahrungstunnel zwischen Kastelbell und Geisauen. Seit heute Mittag ist er offen, zur großen Freude des Bürgermeisters Gustav Dabeiner.
0: Mit Freude und Dankbarkeit nehmen wir zur Kenntnis, der Umfahrungstunnel Kastelbell Galsaun geöffnet wird und das ist natürlich eine Erleichterung. Ich wünsche allen allzeit gute und sichere Fahrt.
12: Im üblichen Feierabendverkehr stockt und staut jetzt in Bozen vom Virgeltunnel über die Eisack-Uferstraße, der Romstraße und bei der Meraner Kreuzung, in Brixen von der Veneto-Alpini-Straße bis in die Dante-Straße. Kommen Sie sicher heim.
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5: Ja, feinen Abend bei uns hier. Also am Freitag ist es für die Oberschüler ja alles schon vorbei. Alle anderen haben es dann am Dienstag geschafft und diese letzten Schultage vor den großen Ferien, da passiert nicht mehr ganz viel, gell? Wir schauen gleich mal in der Schule vorbei und versichern uns, ob der Projektor für morgen auch geht. Oder zumindest die elektronische Tafel mittlerweile, gell? Feinen Feierabend.

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0: Einen schönen Abend bei uns hier auf Südtirol 1. Ja, der Countdown läuft, gell? Die letzten Schultage, die werden noch gezählt, dann heißt es ab in die Sommerferien. Viel wird auf jeden Fall jetzt auch nicht mehr unternommen in der Schule und so ein gutes Plätzchen für die Schultasche wird auch schon gesucht, sagen die Schüler der BFO Bozen.
1: Sie wird einmal verstaut, bis September sehen wir sie nicht.
2: Schultasche ist noch mit, leider wegen der Pause und Map ist schon seit 2 Wochen daheim.
3: Also die letzten Schultage wird auf jeden Fall keine Schultasche mitgenommen, als daheim, also irgendwo in einer Ecke rein und weg.
1: So weit weg wie möglich.
0: Ja, die Maturanten und Maturantinnen bitte kurz weghören, aber nach diesem anstrengenden Schuljahr haben sich die Schüler schon alle eine angenehme letzte Woche noch verdient.
4: Bin ich eigentlich brutal gechillt, jetzt mit den Lehrern auch gechillt. Also wir haben jetzt den ganzen Tag Werwolf gespielt.
5: Mit den Leuten noch zu sein und die letzte Woche noch ein bisschen genießen.
6: Zum Beispiel mit unserem Mathe-Prof, wir können einfach Eis essen gern.
7: Wir haben geblählt und die Zeit vertreiben.
0: Also wirklich sehr gemütlich und das passt auch so, gell? Feine letzte Tage und das mit dem Werwolf, das ruft bei mir auch ein paar Erinnerungen auf. Südtirol 1 hier.

0: Ryan Adams.
1: Wirklich perfekt. Zum Entspannen und Mitsingen hier auf Südtirol 1. Richtig, richtig cooler Hit. Ich meine, der Song ist 35 Jahre alt, der Sänger ist 66 Jahre alt und doch lieben wir alle diese Stimme und diesen Song immer noch. Ja, cool, dass wir uns mit dabei haben hier auf Südtirol 1. Gleich gibt's The Weeknd für noch mehr Feierabendstimmung und jetzt erstmal gute Heimfahrt mit uns hier.
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Calvin Harris mit My Way, Südtirol 1 Live für einen feinen Abend. Ja, wirklich, wochenlang hat Miles Smith ja schon angekündigt und so ein bisschen ein Geheimnis draus gemacht. Und dann war er einfach da, dieser Song gemeinsam mit Niall Horan. So ein richtiger Folk-Pop, also das Duo kommt nicht nur sehr sympathisch rum, sondern auch sehr, sehr talentiert. Drive Safe heißt die Single. What?

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1: 6:30 haben wir es und Vorsicht bitte auf der Mevo jetzt. Greta Gruber.
2: Starkregen schränkt die Sicht ein aktuell fast auf der gesamten Mevo-Strecke. Autos fahren nur mehr ganz langsam mit Warnblinkern an, melden uns Südtirol 1-Hörer. Allgemein im Burggrafenamt viel Wasser auf den Straßen, Aquaplan in Gefahr. Auch mehrere Feuerwehren sind für Unwetterschäden gerade ausgerückt. Wir halten sie auf dem Laufenden. Auf der Brenner Autobahn ist alles okay.
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2: Jetzt geht's richtig rund. Ein heftiges Gewitter zieht aktuell vom Burggrafenamt Richtung Sarntal und Eisacktal. Dabei kräftiger Regen in Lana zum Beispiel. Teils sind auch Hagelkörner, Blitz und Donner mit dabei. Ein Regenwascher ist auch vom Unterland her unterwegs und im oberen Pustertal. Da kühlt es gerade ordentlich ab. 17 Grad hat es nur mehr in Vilnius, 16 in Laas, 14 in Derenten und 13 Grad in Pflersch. In der Nacht eine kurze Verschnaufspause, dann geht es morgen bewölkt und regnerisch weiter. Gewitter wahrscheinlich aber nur mehr einzelne. Es kühlt weiter ab, morgen maximal 17 bis 23 Grad. In der Nacht auf Donnerstag dann endlich die Wetterbesserung.

0: schönen Abend bei uns.
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0: Wunderwerk Füße. Unser Thema im Juni, aber so wie wir mit unseren Füßen umgehen, ist es schon kein Wunder, dass wir damit auch öfter mal Probleme haben. Den sogenannten Ballenzeh zum Beispiel kennen viele. Es gibt aber auch das andere Extrem, den Schneiderballen am kleinen Zeh. Ja, der hat echt was mit Schneidern zu tun, sagt Dr. Döhle.
2: Weil das früher bei den Schneidern durch den Schneidersitz die übliche Belastungszone war, wo extremer Druck auf die kleine Zehe ausgeübt wurde. Auch extrem unfein, schmerzhaft, es brennt, es ist entzündlich, man kann kaum mehr gehen. Deshalb auch hier bitte immer darauf achten, dass man rechtzeitig zum Arzt geht, wenn man Veränderungen in diese Richtung bemerkt.
0: Ja, Infos und Tipps aus unserer Gesundheitspraxis finden Sie auch jederzeit online bei uns und auf der wöchentlichen Gesundheitsseite in der Sonntagszeitung Z.
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2: Einen feinen Abend. Wir haben es jetzt 10 vor 7. Die Nachrichten.
5: Fall Alpenkohle. Suspendierung von Ruffini könnte aufgehoben werden. Bergtragödie. Vermisste Slowenin bei Cortina tot aufgefunden. Und Regen breitet sich aus. Ich bin Gunde Biechler. Guten Abend.
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5: Im Fall Alpenkohle ist derzeit das Gericht am Zug, was die Suspendierung von Flavio Ruffini angeht, dem Direktor der Landesumweltagentur. Er hatte heute vor dem Gericht in Trier die Aufhebung seiner Suspendierung beantragt. Eine Entscheidung wird morgen erwartet. Ruffini ist im Zuge der Ermittlungen für ein Jahr von seinem Amt suspendiert worden. Es geht um möglichen illegalen Müllhandel mit Rückständen aus dem Fernheizwerk Laas. Immer mehr Menschen in Südtirol wohnen allein, vor allem im Alter. Sie sind eingeschränkt und brauchen Hilfe. Oft ist es eine Stütze, etwa durch KI oder Roboter, sagt Otto von Dellemann. Er ist Präsident der Genossenschaft Wohnen im Alter.
6: Künstliche Intelligenz, das KI, ist eine Stütze, eine Hilfe. Ist sicherlich nicht der Alleshelfer für alles, aber er kann eine Hilfe darstellen. Eine ganz kleine Hilfe, weil ja die auch oft älteren Menschen Schwierigkeiten haben, auch mit Umgang mit PC, Umgang mit dem Computer.
5: Auf einer Tagung heute in Bozen haben sich Experten aus Wissenschaft, Forschung, Gesundheitsversorgung und Sozialwesen mit den Unterstützungssystemen für ältere Menschen befasst. Sie sagen, Technologie könne menschliche Betreuung nicht ersetzen, aber ergänzen. Organisiert wurde die Tagung vom Landesamt für Senioren und der Genossenschaft Wohnen im Alter. Eine Suchaktion in den Dolomiten ist heute tragisch ausgegangen. Die vermisste slowenische Bergsteigerin ist in der Nähe von Cortina tot aufgefunden worden. Die 54-Jährige war seit dem Wochenende abgängig. Ihre Mutter hatte gestern Alarm geschlagen. Bergretter und Feuerwehren haben nach der Frau gesucht, unterstützt durch Suchhunde, Drohnen und Rettungshubschrauber. Die Frau ist heute in der Nähe einer Hängebrücke gefunden worden. Die Brücke führt über eine tiefe Schlucht mit Wasserfällen. In Südtirol soll es wieder mehr Blumenwiesen geben. Dafür setzt sich der Dachverband für Natur- und Umweltschutz schon seit Jahren ein. Zusammen mit Gemeinden und Verbänden sind überall im Land aus grünen Rasen und brachliegenden Flächen bunte Blumenwiesen geworden. Jetzt holen die Naturschützer weitere Partner mit ins Boot. Ab sofort ist die Landesenergiegesellschaft Alperia mit dabei, ebenso die Südtiroler Transportstrukturen AG und der Straßendienst des Landes. WhatsApp muss in Europa KI-Assistenten anderer Anbieter gratis zulassen, das sagt die EU-Kommission heute. Der Facebook-Konzern Meta, zu dem WhatsApp gehört, muss innerhalb von 5 Tagen die Gebühren für andere Anbieter wieder abschaffen. Die WhatsApp nutzen meist private Chats mit Freunden und Familie. In der Zwischenzeit tun das auch immer mehr Unternehmen. Man kann so etwa den Kundendienst kontaktieren oder Bestellungen in Online-Shops aufgeben. Dahinter steckt dann meistens ein KI-Chatbot, der den Kunden antwortet. Und jetzt am Abend wird es nass, auch morgen ist es grau und trüb. Gleich hören Sie, wie es mit dem Wetter weitergeht.
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2: Ja, der Wind dreht heute noch auf, die Wolken sind dunkel, das sind richtige Sommergewitter. Greta Gruber.
12: Eine heftige Gewitterzelle mit starkem Regen war schon. Deisach Hagel zieht vom Burggrafenland Richtung Sarntal und Eisacktal. Ein nächstes Gewitter im Unterland und dann noch eines im oberen Burstertal. In der Nacht klingen sie dann so langsam ab und morgen wahrscheinlich nur mehr Regen. Wettern sollte es nur mehr am Nachmittag. Stellenweise. Die Temperaturen fallen auch noch ein paar Grad ab, mit maximal 17 bis 23 Grad. Aktuell messen wir in Oberfinden 19 Grad, in Schlanow 17, in Vöss noch 20, in Sterzing sind es nur mehr 15 Grad.
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12: Weiterhin Vorsicht auf der Mebo. Stellenweise sind auf der gesamten Strecke große Wassermengen auf der Straße liegen geblieben. Aquaplan in Gefahr, wie zum Beispiel Richtung Meran, kurz nach Burgstall, meldet uns eine Südtirol 1-Hörerin. Bitte vorsichtiger fahren, der Straßendienst ist unterwegs. Dann sind auch mehrere Feuerwehren im Burggrafenamt im Einsatz, wie die Freiwillige Feuerwehr Burgstall. Kleinere Murenabgänge und Geröll auf den Straßen, wie auf der Bahnhofstraße, kurz nach der Mebobrücke. Hier geht es aktuell einspurig vorbei. Es stockt in beiden Fahrtrichtungen kurz zurück. Weitere Hauptstraßen sind aktuell keine betroffen, laut den Feuerwehren. Auch auf der Brenner Autobahn passt eine sichere Fahrt.
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2: Schön, dass Sie uns dabei haben. Kommen Sie noch sicher durch den Regen nach Hause und danach heißt es einfach nur noch entspannen bei so viel Sommerregen. Also wenn man da jetzt nicht gerade draußen ist, dann kann man das ja richtig genießen. Und dazu bei uns Benson Boone, Lost Frequencies und Zoe Weiss. Ganz viel Musik für den Abend. Hier sind Sie auf jeden Fall richtig.

0: Südtirol 1 Live hier für den Dienstag. Ja, und so ganz ausgewettert hat es sich noch nicht. Greta Gruber.
1: Heute bis in den Abend hinein noch. Da ist kräftigere Gewitter mit starken Windböen, Regen. Ja, da ist auch etwas Hagel ist möglich. Morgen dann eher flächendeckender Regen und es wettert nur mal ganz vereinzelt. Bis Donnerstag fallen hier voraussichtlich im Sarntal, Wipptal, Eisacktal und Bustertal die größten Regenmengen mit gebietsweise 60 bis 90 Liter pro Quadratmeter. Im restlichen Land zwischen 20 und 40 Liter pro Quadratmeter.
0: Da während es bei uns auch gestern Nacht wieder heftig gedonnert hat, ist in Mexiko ein tropischer Sturm angekommen.
1: An der mexikanischen Pazifikküste hat sich gestern ein kräftiges Tief entwickelt. Heute könnten in den Küstenstädten wie in Acapulco 100 bis 200 Liter, örtlich sogar 300 Liter pro Quadratmeter zusammenkommen an Regen und Sturmböen sind auch möglich.
0: Ja, mal schauen, was das dann für die Fußball-WM bedeutet, gell, in Mexiko, USA und Kanada. Aber jetzt erstmal feinen Abend.

0: Südtirol 1 live hier. Feinen Abend, cool, dass Sie uns mit dabei haben. 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

0: Schönen Abend bei uns hier auf Südtirol 1. Hallo. Ja, kleine Gesten machen die Welt ein bisschen besser. Das wissen wir alle. Und das Café Peterwirt in Latzfons bringt schon seit langer Zeit täglich Kaffee zur Bäckerei gegenüber. So ein bisschen als Extra-Service. Caroline.
1: Ja, das stimmt. Sie haben umgehört, ob wir ihnen einen Kaffee umbringen alle Tage. Und das hat sich noch so eingependelt. Sie rufen alle Tage um und dann sehen wir schon die Telefonnummer, dann wissen wir genau, wer anruft. Und nachher kommt die Bestellung und dann wird das umgetragen.
0: Ja, und wie nett die ganze Geschichte ist, alles zum Nachhören auf südtirol1.at.
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0: Halb acht haben wir es, hallo.
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0: Ja, und so ganz ausgewettert hat sich noch nicht. Greta Gruber.
2: Bis in die Nacht hinein können weitere Gewitterzellen entstehen mit Starkregen, Hagel und teils heftigen Windböen im Gepäck. Dann gibt es eine kurze Pause und morgen sollte es dann meist bei Regen bleiben im ganzen Land. Vereinzelt nur mehr gibt es Gewitter am Nachmittag. Dazu Höchstwerte zwischen 17 und 23 Grad. Die Sonnenscheine kommt dann wieder am Donnerstag zurück.
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0: Golden, der Abend hier auf Südtirol 1. Ich bin Lukas Augsteller und in 1,5 Minuten gibt's auch Michael Patrick Kelly zum Mitsingen. Nehmen Sie uns gern noch ein bisschen mit.
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0: Einen feinen Abend bei uns hier.
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0: Wir haben abnehmenden Mond im Widder. Das ist also eine Phase des Loslassens, Aufräumens und Abschließens. Vivian Dochler mit den Mondtipps.
2: Mit dem Widdermond kommt der Wunsch, Dinge direkt anzupacken. Gleichzeitig kann die Stimmung etwas ungeduldiger sein als sonst. Wer jetzt Entscheidungen trifft, sollte nicht nur auf den ersten Impuls hören, sondern sich auch einen Moment zur Reflexion geben. Für Haus und Garten eignet sich der Tag besonders, um liegengebliebene Arbeiten zu erledigen und Platz für Neues zu schaffen. Auch körperliche Aktivität tut gut, aber ohne Übertreibung. Generell kann die Energie genutzt werden, um Projekte abzuschließen und Ballast abzuwerfen.
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George Ezra, City Roll 1 hier. Schön, dass Sie uns mit dabei haben. Ich bin Lukas Augschaller und für mich geht's so langsam in den Feierabend. Das bedeutet für Sie ganz, ganz viel Musik, auch durch die ganze Nacht und ich quatsch nicht mehr dazwischen. Morgen ab 6 Uhr früh dann schon wieder Roland Silbebrand mit Magdalena Dummel. Ab 6 geht's richtig, richtig los. Ab in den Mittwoch und wir hören uns am Nachmittag. Ich freue mich drauf.

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